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1: Immer aktuell, dank KI. In der Nacht ist es bedeckt, später zeigen sich Sonne und Wolken. In Augsburg und Dillingen liegen die Temperaturen aktuell bei 10 Grad. Morgen wird es bei um die 22 Grad, meist wolkig.
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1: A8 München Richtung Stuttgart, zwischen Zusmarshausen und Burgau, Baustelle. Der rechte Fahrstreifen ist bis 4 Uhr gesperrt.
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1: Derzeit liegen uns keine Blitzer oder Abstandsmeldungen vor. Habt ihr noch was gesehen? Schickt uns gerne eine WhatsApp ins Studio an die 0821 50 242 26.
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1: Ich bin Christian Lang. Kurz vor der Landtagswahl in Mecklenburg-Vorpommern hat die SPD laut einer ZDF-Umfrage die AfD überholt. Die Kanzlerpartei CDU rutscht dagegen weiter ab und kommt der 5%-Hürde bedrohlich nahe. Die SPD von Ministerpräsidentin Manuela Schwesig kommt demnach auf 37%, 3 Prozentpunkte mehr als in der Vorwoche. Die AfD mit Herausforderer Holm büßt einen Punkt auf 36% ein. Über lange Zeit hat die SPD in Umfragen hinter der AfD gelegen. In Russland hat die erste Parlamentswahl begonnen seit Beginn des Angriffskrieges gegen die Ukraine. Im flächenmäßig größten Land der Erde mit seinen 11 Zeitzonen haben auf der Halbinsel Kamtschatka die Wahllokale zuerst aufgemacht. Bis Sonntag sind mehr als 110 Millionen Russinnen und Russen zur Wahl aufgerufen. Erste Ergebnisse werden am Sonntagabend um 20 Uhr erwartet, nach Schließung der letzten Wahllokale in Kaliningrad. Nur noch einmal schlafen, dann startet das größte Volksfest der Welt auf der Münchner Theresienwiese. Münchens neuer Oberbürgermeister Dominik Krause hat vorab verraten, dass das Riesenrad sein Lieblingsfahrgeschäft auf dem Oktoberfest ist. Aber auch den Olympia-Looping fährt er sehr gerne. Und wenn München tatsächlich den Zuschlag für Olympia bekommt, dann verspricht Krause, will er unbedingt mit Bayerns Ministerpräsident Söder eine Runde im Olympia-Looping fahren. Zum Fußball. Jürgen Klopp hat bei der Bekanntgabe seines ersten Kaders der deutschen Fußballnationalmannschaft ein Plädoyer für Offenheit und richtig verstandenen Nationalstolz gehalten.
2: Vor kurzem erst sind Dinge passiert. Es hat eine Wahl stattgefunden, die manchen Leuten wahrscheinlich, die das okay fanden, viele andere haben gedacht, du lieber Himmel, was passiert denn da? Ich kann aber aus meiner Sportlerperspektive kann ich sagen, ich würde mir oder uns gerne die Fahne zurückholen, wenn ich ganz ehrlich bin. Ich möchte, dass, wenn man sie schwingt, dass niemand denkt, was ist mit dir nicht in Ordnung?
1: Klopp nimmt gleich 2 Kader mit insgesamt 44 Spielern in die Nations League mit, darunter 16 Debütanten.
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3: Immer aktuell, dank KI. In der Nacht ist es bedeckt, später zeigen sich Sonne und Wolken. In Augsburg und Dillingen liegen die Temperaturen aktuell bei 10 Grad. Morgen wird es bei um die 22 Grad, meist wolkig.
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3: Die Polizei meldet derzeit keine Verkehrsbehinderungen in Augsburg und der Region.
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3: Derzeit liegen uns keine Blitzer oder Abstandsmeldungen vor. 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
1: Immer aktuell, dank KI. In der Nacht ist es bedeckt. Später zeigen sich Sonne und Wolken. In Augsburg und Dillingen liegen die Temperaturen aktuell bei 10 Grad. Morgen wird es bei um die 22 Grad, meist wolkig.
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1: Aktuell liegen uns keine Verkehrsstörungen vor.
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1: Derzeit liegen uns keine Blitzer oder Abstandsmeldungen vor. Alle Staus und Blitzer gibt's auch auf radioaugsburg.de und in der Radio Augsburg App. Radio Augsburg wünscht eine gute Fahrt.
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1: Ich bin Christian Lang. 3 Tage vor der Landtagswahl in Mecklenburg-Vorpommern hat die SPD laut einer ZDF-Umfrage die AfD überholt. Die Kanzlerpartei CDU rutscht dagegen weiter ab und kommt der 5%-Hürde bedrohlich nah. Die SPD von Ministerpräsidentin Manuela Schwesig kommt demnach auf 37%, 3 Prozentpunkte mehr als in der Vorwoche. Der AfD mit Herausforderer Holm büßt einen Punkt auf 36% ein. Über lange Zeit hat die SPD in Umfragen hinter der AfD gelegen. Russland wählt und das im Schatten des Angriffskriegs gegen die Ukraine. Von heute Freitag bis Sonntag stimmen die Menschen über ein neues Parlament ab. Kreml-Chef Putin ruft die Russen auf, mit ihrer Stimme zum Sieg des Landes beizutragen. Kritiker halten die Wahl schon im Vorfeld für unfair und werten sie vor allem als Stimmungstest dafür, ob der Krieg gegen die Ukraine weitergehen soll. Kanzler Merz und US-Präsident Trump haben am Donnerstag telefoniert. Beide haben über die Anschläge vom 11. September, den Ukraine-Krieg und die Lage im Nahen Osten gesprochen. Merz betonte die enge Verbundenheit zwischen Deutschland und den USA und begrüßte das neue Sanktionsgesetz gegen Russland. Außerdem waren die blockierten Seewege in der Straße von Hormuz und im Roten Meer Thema. Das Verhältnis zwischen Merz und Trump ist wegen dem Streit über den Iran-Krieg und Zölle angespannt. Oft zeigt sich die Deutsche Bahn nicht von ihrer besten Seite. Und das will sie heute und in den nächsten Tagen ändern. Es ist nämlich der Tag der Schiene bei uns in Bayern. Und da kann jeder, der will, bis Sonntag die Arbeit der Bahn hautnah erleben und sich Orte anschauen, die man sonst nie sieht. In München zum Beispiel gibt es eine Schnitzeljagd durch das Infozentrum der zweiten Stammstrecke. Und in Nürnberg erwarten Interessierte exklusive Einblicke in das Großprojekt Güterzugtunnel Fürth. Am Rangierbahnhof Nürnberg findet außerdem ein großes Familienfest statt.
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2: Immer aktuell, dank KI. Heute früh ist es bedeckt und ruhig. Im weiteren Verlauf bleibt es in der Region meist trocken. Aktuell sind das in Augsburg 10 und in Krumbach 11 Grad. Morgen gibt es Wolken und zeitweise Sonne bei rund 22 Grad.
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2: Uns liegen im Moment keine Staus und Behinderungen vor.
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2: Derzeit liegen uns keine Blitzer oder Abstandsmeldungen vor. Alle Staus und Blitzer gibt es auch auf radioaugsburg.de und in der Radio Augsburg App. Wir wünschen euch eine gute Fahrt.
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1: Immer aktuell, dank KI. Heute früh ist es bedeckt und ruhig. Im weiteren Verlauf bleibt es in der Region meist trocken. Aktuell sind das in Augsburg 10 und in Krumbach 11 Grad. Morgen gibt es Wolken und zeitweise Sonne bei rund 22 Grad.
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1: Ihr habt freie Fahrt. Derzeit gibt es keine Verkehrsbehinderungen.
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1: Derzeit liegen uns keine Blitzer oder Abstandsmeldungen vor. Alle Staus und Blitzer gibt es auch auf radioaugsburg.de und in der Radio Augsburg App. Wir wünschen euch eine gute Fahrt.
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1: Ich bin Christian Lang. Guten Morgen. Kurz vor der Landtagswahl in Mecklenburg-Vorpommern hat die SPD laut einer ZDF-Umfrage die AfD überholt. Die Kanzlerpartei CDU rutscht dagegen weiter ab und kommt der 5%-Hürde bedrohlich nah. Die SPD von Ministerpräsidentin Manuela Schwesig kommt demnach auf 37%, 3 Prozentpunkte mehr als in der Vorwoche. Die AfD mit Herausforderer Holm büßt einen Punkt auf 36% ein. Über lange Zeit hat die SPD in Umfragen hinter der AfD gelegen. In Russland hat die erste Parlamentswahl seit Beginn des Angriffskrieges gegen die Ukraine begonnen. Im flächenmäßig größten Land der Erde mit seinen 11 Zeitzonen haben auf der Halbinsel Kamtschatka die Wahllokale zuerst aufgemacht. Bis Sonntag sind mehr als 110 Millionen Russinnen und Russen zur Wahl aufgerufen.
2: Für die Menschen hier in Russland ist es die erste Parlamentswahl seit Beginn des Angriffskrieges gegen die Ukraine. Tatsächlich ist die Stimmung im 5. Kriegsjahr aber gedrückt, weil viele unzufrieden sind. Tatsächlich gab es für die Kreml-Partei Geeintes Russland nie eine Duma-Wahl unter schwierigeren Bedingungen. Präsident Putin rief hier in Moskau zur Geschlossenheit auf und er setzt darauf, dass es bei der Abstimmung trotz aller Probleme eine klare Bestätigung für seinen Kriegskurs gibt.
1: Erste Ergebnisse werden am Sonntagabend um 20 Uhr erwartet, nach Schließung der letzten Wahllokale in Kaliningrad. Die bekannte 100-Milliliter-Regel für Flüssigkeiten im Handgepäck fällt an ersten bayerischen Flughäfen. In München dürfen Passagiere seit heute Flüssigkeiten mit bis zu 2 Litern im Handgepäck mitnehmen. Shampoo, Sonnencreme oder Getränke müssen also nicht mehr in Miniflaschen umgefüllt werden. Möglich machen das neue Scanner, die das Gepäck dreidimensional durchleuchten und gefährliche Stoffe besser erkennen. Auch Laptops, Tablets und Flüssigkeitsbeutel können in der Tasche bleiben. In Nürnberg ist die Umstellung schon abgeschlossen. Memmingen folgt mit der nächsten Terminal-Erweiterung. Der FC Bayern München will sich heute Abend mit einem vorübergehenden Sprung an die Tabellenspitze auf seinen traditionellen Wiesnbesuch einstimmen. Am Abend vor dem Beginn des Oktoberfestes ist Union Berlin zu Gast in der Allianz Arena. Der Fokus gelte Berlin, sagte Trainer Vincent Kompany. Am Sonntag geht es dann für die Bayern ins Festzelt.
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3: Immer aktuell, dank KI. Heute früh ist es bedeckt und ruhig. Im weiteren Verlauf bleibt es in der Region meist trocken. Aktuell sind es in Augsburg 10 und in Krumbach 11 Grad. Morgen gibt es Wolken und zeitweise Sonne bei rund 22 Grad.
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3: Ihr habt freie Fahrt. Derzeit gibt es keine Verkehrsbehinderungen.
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3: Derzeit liegen uns keine Blitzer oder Abstandsmeldungen vor. Radio Augsburg wünscht eine gute Fahrt.
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1: Immer aktuell, dank KI. Heute früh ist es bedeckt und ruhig. Im weiteren Verlauf bleibt es in der Region meist trocken. Aktuell sind es in Augsburg 10 und in Krumbach 11 Grad. Morgen gibt es Wolken und zeitweise Sonne bei rund 22 Grad.
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1: Uns liegen im Moment keine Staus und Behinderungen vor.
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1: Derzeit liegen uns keine Blitzer oder Abstandsmeldungen vor. Radio Augsburg wünscht eine gute Fahrt.
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1: Ich bin Stefan Schütz. Guten Morgen. Seit Wochen steht Kanzler Merz in der Kritik. Spätestens die Wahlniederlage in Sachsen-Anhalt hat auch in der CDU viele Personaldebatten ausgelöst. Laut YouGov-Umfrage glauben 48% der Menschen in Deutschland, dass es noch in diesem Jahr eine Ablösung gibt. Die

0: Anna Kramer berichtet.
1: Spätestens seit dem Wahldebakel in Sachsen-Anhalt wird darüber spekuliert, ob sich Friedrich Merz im Amt halten kann und wie lange. In dieser Woche hatte der Kanzler zwar Rückendeckung von den 8 CDU-Ministerpräsidenten bekommen, das könnte sich aber auch ändern, wenn die CDU bei den Landtagswahlen an diesem Sonntag weiter abschmiert. In Mecklenburg-Vorpommern liegt sie laut aktuellem ZDF-Politbarometer bei nur noch 6% und droht sogar aus dem Landtag zu fliegen.
0: Der Sieger steht schon fest bei der begonnenen Parlamentswahl in Russland. Jeder Urnengang in den vergangenen 20 Jahren wurde von der Regierungspartei Geeintes Russland gewonnen, die unterstützt Präsident Putin. Es ist die erste Parlamentswahl seit Beginn des Angriffskrieges gegen die Ukraine. Die Opposition ist nicht zugelassen. Die 10 Parteien auf dem Wahlzettel gelten durchweg als kremlnah. Heute will sich die Deutsche Bahn von ihrer besten Seite zeigen am Tag der Schiene in Bayern. Bis Sonntag können Interessierte die Arbeit der Bahn hautnah erleben und sich Orte anschauen, die man sonst nie sieht. In München zum Beispiel gibt's eine Schnitzeljagd durch das Infozentrum der zweiten Stammstrecke. In Nürnberg erwarten Interessierte exklusive Einblicke in das Großprojekt Güterzugtunnel Fürth und ein Familienfest am Rangierbahnhof. Hoffenheim hat in der Fußball-Europa League einen Fehlstart hingelegt und das Gastspiel auf der griechischen Urlaubsinsel Kreta verloren. Die TSG unterlag dem Außenseiter Ofi Kreta 0:2. Heute geht's weiter in der Bundesliga mit der Partie Bayern München gegen Union Berlin um 20.30 Uhr.
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3: Zieht euch warm an, es ist ein kalter Start in den Tag. 9 Grad hat es im Moment am Augsburger Hauptbahnhof. 9 Grad messen wir aber auch bei euch in Kissing. Aber dafür ist es heute wieder ein schöner Tag. Mal scheint die Sonne, mal ein paar Wolken, aber die bleiben heute in jedem Fall harmlos. Und die Temperaturen gehen dann noch bis 19 Grad rauf. Und am Wochenende, da knacken wir dann sogar wieder die 20-Grad-Grenze.
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3: Das schaut doch gut aus auf unseren Straßen in Augsburg und der Region. Im Moment ist wenig los, ihr kommt ohne Probleme ins Ziel.
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3: 2 habe ich im Moment. Einer steht in Augsburg in der Lindenstraße, der 2. steht am Klinkerberg in Augsburg. Falls ihr noch irgendwo einen Blitzer seht, gerne anrufen oder auch per WhatsApp melden an den 0821 50 242 26. Danke euch und gute Fahrt.
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3: Und schon wieder ist so eine Woche fast schon vorbei, oder? Wahnsinn, wie schnell die Zeit vergeht. Es ist schon wieder Freitag, der 18. September. 3 Minuten nach 6, das heißt, ihr seid hoffentlich richtig gut gelaunt in den letzten Arbeitstag der Woche gestartet. Und falls nicht, dann bringen wir einfach ein bisschen gute Laune zu euch ins Badezimmer mit unserer Musik. Als nächstes ist jetzt Maxi Priest mit Close to You dran. Ich bin Eva Fischer. Schönen guten Morgen.

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Always the last to know. Delamitri war das hier bei Radio Augsburg. Ich wünsche euch einen schönen guten Morgen. Es ist jetzt 16 Minuten nach 6 Zeit für ein kleines Wetterupdate. Tatsächlich ist es immer noch gleich kalt. 9 Grad, wenn ihr gerade das Fenster zum Lüften aufreißt. Ja, zieht euch nochmal die Bettdecke über die Nase oder zieht euch zumindest einen warmen Pulli an. Wenn ihr jetzt dann gleich rausgeht und zur Bushaltestelle oder aufs Fahrrad steigt und ansonsten aber heute Zwiebellook wieder anziehen. Es wird noch richtig schön. Wir kriegen heute noch 5 bis 6 Stunden Sonnenschein. Also nicht mehr ganz so viel wie gestern. Es können dann am Nachmittag ein paar dickere Wolken auftauchen. Die bleiben heute aber harmlos und die Temperaturen auch wieder bis zu 19 Grad. Also angenehm. Schönen Tag euch.

Donald Lewis, entspannte Musik, um gut gelaunt in den Tag reinzustarten. Heute an diesem Freitag, den 18. September, 6.24 Uhr ist es mittlerweile. Das heißt, bald wieder Halt, bald wieder Zeit für unseren Serviceblock. Schweres Gerät wird heute am Augsburger Hochablass aufgefahren. Warum da heute die ganz großen Maschinen gebraucht werden, das erfahrt ihr gleich bei uns in den Lokalnachrichten um halb.

0: Cause I gotta have faith. George Michael war das. Schönen guten Morgen um genau 6:30.
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0: Guten Morgen, ich bin Veronika Götz. Die Friedberger Ach führt derzeit außergewöhnlich wenig Wasser. Zeitweise war der Fluss nördlich von Berching auf mehreren hundert Meter nahezu vollständig trocken gefallen. Durch das Auflösen von Aufstauungen konnte der Wasserstand inzwischen wieder angehoben werden. Entwarnung gibt die Stadt Friedberg aber noch nicht. Der Bauhof kontrolliert die Ach deshalb täglich. Gleichzeitig hat die Stadt beim Landratsamt beantragt, im Notfall zusätzlich Wasser aus einem See in die Ach pumpen zu dürfen. Damit soll ein erneutes Absinken des Wasserstands verhindert und weitere Schäden am Ökosystem vermieden werden. Und wir bleiben beim Wasser. Schweres Gerät für die neue Fischaufstiegsanlage am Augsburger Hochablass. Mit einem Großbohrer wird derzeit bis in rund 15 Meter Tiefe der Untergrund für die Spundwände vorbereitet, nachdem leichtere Bauarbeiten für die Fischaufstiegsanlage schon Mitte August begonnen haben. Durch den Bau dieser Anlage können alle Fische und Kleinlebewesen die fast 8 Meter hohe Barriere des Hochablasses im Lech nach 120 Jahren erstmals überwinden. Mit dem Inkrafttreten der EU-Wasserrahmenrichtlinie Ende 2000 wurde die ökologische Durchgängigkeit von Gewässern zum verbindlichen Staatsziel für alle EU-Mitgliedstaaten. Die Baustelle am Hochablass hat sich mittlerweile zu einem beliebten Ausflugsziel entwickelt. Der neu gebaute Dehner in Königsbrunn möchte den Zaun um seinen Außenverkaufsbereich erhöhen, mit Stacheldraht. Da hier auch über Nacht Gartengeräte und Pflanzen stehen, werden öfters Waren gestohlen. Die Königsbrunner Verwaltung lehnte das aber ab, da sonst andere Märkte vielleicht nachziehen. Eine Alternative wären Kameras oder Beleuchtung. 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
5: Dankeschön, Veronikas Wetter. Das wird heute noch schön, beziehungsweise zumindest bleibt es trocken und teilweise scheint die Sonne. Wir kriegen heute so einen Sonne-Wolken-Mix. Am Vormittag ist es noch meistens richtig schön. Am Nachmittag können dann auch wieder dickere Wolken aufziehen. Aber insgesamt, wie gesagt, heute angenehmes Herbstwetter. Jetzt in der Früh, da braucht ihr definitiv noch eine Jacke. 9 Grad die aktuelle Temperatur am Augsburger Glaspalast. 9 Grad hat es auch nur bei euch in Ustersbach an der Brauerei. Aber am Nachmittag reicht da auf jeden Fall ein dünnes, ganz dünnes Jäckchen oder vielleicht sogar die kurzen Ärmel bei 19 Grad.
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5: Da schaut's nach wie vor gut aus. Es ist ja Freitag und es ist auch noch früh. Das heißt, ihr kommt ohne Probleme zur Arbeit, in die Schule, wo auch immer ihr hin wollt.
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5: Drei solche Schlawiner stehen im Moment in Augsburg. Der erste in Lechhausen in der Einlingerstraße, dann einer in Augsburg am Klinkerberg und noch einer in der Lindenstraße in Augsburg. Falls ihr noch was entdeckt, zögert nicht, meldet uns gerne per WhatsApp oder auch telefonisch an den 0821 50 242 26. Und ihr könnt auch jederzeit nachschauen in der Radio Augsburg App und auf radioaugsburg.de. 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
5: Ist das nicht schön, wenn man in der Früh sagen kann, guten Morgen, heute ist Freitag. Das Wochenende steht vor der Tür. Hurra! Haben wir auch lange wieder darauf hingefiebert. Und es wird wieder ein Wochenende, wo ordentlich viel los ist. Auch nach dem Plärrer gibt's noch was hier in Augsburg und der Region, wofür es sich auszugehen lohnt. Gleich haben wir wieder unseren Veranstaltungskalender für euch. Ich bin Eva Fischer. Guten Morgen. Es ist jetzt 6:55.

0: Schönen guten Morgen, 6.42 Uhr. Es ist Freitag, ihr hört Radio Augsburg. Das heißt, Freitag gibt's immer unsere Veranstaltungshinweise.
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0: Ein Weinfest der besonderen Art gibt's an diesem Wochenende im Mazda Classic Automobilmuseum an der Wertachstraße. Bei Vini Augs könnt ihr zwischen Oldtimer neue Lieblingsweine entdecken. Da geht's heute um 17 Uhr los und morgen gibt's auch nochmal eine Ausgabe davon. Die Augsburger Kulperhütte, die feiert heute und morgen noch ihren 100. Geburtstag mit vielen Bands und Live-Acts. Heute ist auch noch der sogenannte Augsburger Parking Day. Verschiedene Umweltorganisationen und der ADFC sperren dabei einen Teil der Bahnhofstraße und machen daraus eine bunte Spiel- und Aktionsfläche für Jung und Alt. Es geht heute um 15 Uhr los. In der Kresslesmühle in Augsburg ist heute wieder Open Stage. Ab 20.30 Uhr könnt ihr da zeigen, was ihr drauf habt. Ob Comedy, Musik, Literatur oder Tanz. Morgen gibt's gleich zwei Hofflohmärkte in Augsburg. Einer in Hochzoll Süd, ein Nachbarschaftsflohmarkt. Und dann noch in Kindergarten St. Zimpert. Da gibt's ebenfalls ab 11 Uhr einen Kinderflohmarkt. Am Samstag lädt das Klangwelten-Ensemble dann um 16 Uhr im Festsaal St. Albert in Zusmarshausen zum Familienkonzert. Märchen schreibt die Zeit ein. Da gibt's Filmmusik aus Disney und anderen Märchenwelten zu hören. Das Parktheater in Göggingen in Augsburg gibt am diesen Samstag zum 30-jährigen Jubiläum eine Sondervorstellung. Es wird eine bunte Feier mit Jubiläumsfest. Also da soll es ganz viel besonderes Programm gehen. Das Ganze geht um 15 Uhr los. Und am Sonntag ist dann der Bert Brecht dran mit Feiern, denn da ist sein 70. Todestag und ihm zu Ehren gibt's auf der Bühne im Brechthaus eine Performance. Dabei ist der Beginn um 14.30 Uhr. Am Abend haben wir jetzt noch ein Musikkabarett für euch am Sonntag. Der niederbayerische Musikkabarettist Vogelmeier kommt am Sonntag mit seinem neuen Programm Auf geht's nach Allmannshofen ins Kloster Holzen. Da gibt's jede Menge Musik, Humor und Wortwitz. Los geht's um 17.30 Uhr. Viel Spaß!

0: Guten Morgen, Augsburg. 6.48 Uhr, gleich 49 ist es und immer noch nur 9 Grad in Augsburg. Am Rathausplatz hat sich das Thermometer in bisher noch keinen Schritt bewegt. Bei euch in Horgau leider auch nicht, aber es geht heute schon nochmal mindestens um 10 Grad nach oben. 19 Grad heute die Höchsttemperatur. Dazu gibt es einen Mix aus Sonne und Wolken. Die Sonne, die sehen wir vor allem am Vormittag, am Nachmittag dann auch mal dichtere Wolken, aber die bleiben heute harmlos.
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Schönen guten Morgen, Augsburg. Wie lang kann sich Merz noch als Kanzler halten? Darüber wird in Deutschland gerade heiß diskutiert. Das Meinungsforschungsinstitut YouGov hat dazu eine Umfrage gemacht. Und wie viele Deutsche glauben, dass wir spätestens zum Neujahr einen neuen Kanzler haben werden? Das hört ihr gleich in unseren Radio Augsburg 7 Uhr Nachrichten.

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1: Ich bin Sarah Nägele. Im Streit um das sogenannte Quecksilberhotel verhärten sich die Fronten zwischen der Stadt Augsburg und den Eigentümern weiter. Weil von der Eigentümergesellschaft bisher kein Gutachten erstellt wurde, um die Gefahr durch das Quecksilber zu ermitteln, hat die Stadt Zwangsgelder erhoben. Ein Großteil der Eigentümer hat wiederum die Stadt auf Schadensersatz verklagt. Heute Nachmittag verwandeln der ADFC, Fridays for Future, Omas for Future und andere Initiativen einen Teil der Augsburger Bahnhofstraße wieder in eine Spiel- und Aktionsfläche. Die Aktivisten möchten darauf aufmerksam machen, wie viel Platz parkende Autos in einer Stadt einnehmen. Und nun zu weiteren Nachrichten aus Bayern, Deutschland und der Welt.
2: Ich bin Stefan Schütz. Guten Morgen.

0: Mit großen Schritten geht es Richtung zwei weiterer Landtagswahlen. Am Sonntag steht der Urnengang in Berlin und Mecklenburg-Vorpommern an. Schlechte Abschneiden der CDU könnten Kanzler Merz weiter in Bedrängnis bringen. Diana Kramer berichtet.
1: Spätestens seit dem Wahldebakel in Sachsen-Anhalt wird darüber spekuliert, ob sich Friedrich Merz im Amt halten kann und wie lange. In dieser Woche hatte der Kanzler zwar Rückendeckung von den 8 CDU-Ministerpräsidenten bekommen, das könnte sich aber auch ändern, wenn die CDU bei den Landtagswahlen an diesem Sonntag weiter abschmiert. In Mecklenburg-Vorpommern liegt sie laut aktuellem ZDF-Politbarometer bei nur noch 6% und droht sogar aus dem Landtag zu fliegen.
0: Das Meinungsforschungsinstitut YouGov hat die Menschen in Deutschland gefragt, wie sie die Debatte um Kanzler Merz einschätzen. Dabei kam heraus, dass knapp über 30% der Ansicht sind, dass er über den Jahreswechsel hinaus in seinem Amt bleiben wird. Fast die Hälfte glaubt an einen früheren Wechsel, etwas mehr als 20% hatten dazu keine Meinung. An der Kultur soll nicht gespart werden, das hat Ministerpräsident Söder versprochen. Bei einem Besuch der Bayerischen Staatsoper in München sagte der CSU-Chef, ohne Kultur stirbt im Inneren ein Staat und deswegen setze man sich so für sie ein. Söder betonte, dass es Autokraten neben den Medien immer auch um das Ende der Kultur ginge, weil sie für Freiheit, Vielfalt und Kreativität stehe. Schwacher Auftritt am Abend von Hoffenheim zum Auftakt der Europa-League-Saison. Der Fußball-Bundesligist unterlag auswärts dem griechischen Team Ofi Kreta mit 0:2. Besser machen will es der FC Bayern heute Abend in der Bundesliga gegen Union Berlin. Das Spiel beginnt um 20.30 Uhr.
2: 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Und jetzt zum Wetter.
3: Frisch ist heute Morgen. Sarah, wie kam es dir denn vor?
4: Ich finde, heute ging's. Also es war noch Fahrradfahrtemperatur, ja. aber der Herbst kommt.
3: Haben deine Hände nicht gefroren? Also ich habe tatsächlich heute mal ganz kurz so einen leichten Wunsch nach Handschuhen verspürt, habe den aber gleich wieder verdrängt, weil dafür ist es mir noch zu früh. Aber tatsächlich, 9 Grad immer noch die aktuelle Temperatur in Augsburg am Oberhauser Bahnhof und auch bei euch in Bobingen nicht viel wärmer, 9 Grad nur. Zum Glück geht's aber schon noch nach oben heute. 19 Grad heute Spitzentemperatur. Temperatur in Augsburg und der Region. Dazu gibt es wieder einiges an Sonnenschein. Am Nachmittag auch ein paar dickere Wolken, aber Regen sollte heute kein Thema sein. Und zum Wochenende knacken wir auch wieder die 20-Grad-Grenze.
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3: Das schaut doch schön aus auf unseren Verkehrskarten. Da ist alles grün, das heißt, ihr kommt ohne Probleme zur Arbeit.
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3: 3 solche Schlawiner habe ich momentan in Augsburg. Und zwar einen in Oberhausen in der Zollernstraße. Dann einer in Augsburg in der Lindenstraße. Und einer noch im Zentrum an Klinkerberg in Augsburg wird auch noch geblitzt. Falls ihr noch einen solchen Fotoapparat, den man nicht so gerne sieht, entdeckt, dann ruft uns an oder schreibt uns eine WhatsApp an den 0821 50 24 226. Alle Blitzer und Verkehrsinfos findet ihr auch in der Radio Augsburg App und auf radioaugsburg.de.
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3: Das Wochenende steht ja vor der Tür und es wird ein richtig sportliches Wochenende, denn endlich geht auch wieder die Eishockeysaison los.
4: Ja, das stimmt. Und wie es den Augsburger Panthern jetzt zum Start in die neue Saison geht, aber auch was der FCA an diesem Wochenende erwartet, darüber reden wir gleich.
3: Also gleich einen sportlichen Rundumschlag. Ich bin Eva Fischer.
4: Und ich bin Sarah Nägele.
3: Guten Morgen.
4: Guten Morgen.
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0: In wenigen Sekunden ist es 13 Minuten nach 7. Ihr hört Radio Augsburg. Schönen guten Morgen. Freitag, 18. September. Es geht wieder aufs Eis. Die Augsburger Panther starten heute in die DEL-Saison. Es geht auswärts gegen die Nürnberg Ice Tigers. In den letzten Jahren waren die Panther ja oft so das Sorgenkind der deutschen Eishockeyliga. Aber während sich beim FC Augsburg immer alles relativ früh stabilisiert hat, hatte sich bei den Panthern ja immer erst ganz zum Schluss gezeigt, wie dann das Weitergehen in der nächsten Saison ist. Aber David Kempin, das ist jetzt nicht mehr ganz so, oder?
1: Also ich kann mich auf jeden Fall noch an die Zeit erinnern, die du meinst. Die letzten Jahre haben echt was mit den Panther-Fans gemacht. Nach Corona ging es steil bergab für den AEV in den Saisons 22-23 und 23-24. Stand man als sportlicher Absteiger fest und konnte sich nur in der Liga halten, weil der Playoff-Sieger der zweiten Liga nicht aufsteigen wollte. Also das war richtig, richtig knapp. Knapp war es dann auch in der Saison 24-25. Da waren wir nach dem letzten Spiel punktgleich mit der Düsseldorf EG, aber nur auf dem vorletzten Platz, weil die DEG die schlechtere Tordifferenz hatte. Und die sind dann ja tatsächlich auch abgestiegen. Also da hätte es dann spätestens uns erwischt. So viel Dusel, wie wir da hatten, muss man auch erstmal haben. Aber letzte Saison sah es dann schon deutlich besser aus. Der Klassenerhalt war frühzeitig gesichert. Am Ende beendeten wir sogar als Elfter, also kurz vor Pre-Playoff.
0: Also man sieht ja doch den Aufwärtstrend jetzt.
1: Ja, es wirkt ein bisschen so, auch wenn ich da nichts verschreien will. Aber die Panther, die stehen jetzt auch noch vor ein paar Herausforderungen. Der Trainer Bill Peters ist zwar geblieben, aber 12 Spieler sind seit der vergangenen Saison gegangen. Dementsprechend sind auch 12 neue dazugekommen. So ein Kaderumbruch kann schon einen großen Unterschied machen. Und das kann eine Weile brauchen, bis die sich dann eingespielt haben. Das sieht man auch bei den Vorbereitungsspielen. 2 Siege aus 7 Spielen. 18-30 Tore. Da waren zwar starke Gegner dabei, aber das Ergebnis ist ja jetzt nicht wirklich berauschend. Aber das war ja auch nur die Vorbereitung. Ab heute zählt's. Auswärts in Nürnberg starten wir um 19.15 Uhr in die neue Saison.
0: Und wir drücken natürlich ganz kräftig die Daumen. Lass uns zum Abschluss noch zum FCA schauen. Wie steht's da um den?
1: Der ist in der Tabelle immer noch vor dem FC Bayern München. Aktuell läuft's super beim FC Augsburg. 7 Punkte aus den letzten 3 Spielen. Jetzt wurden noch Damen und Behrens in den DFB-Kader gerufen. Also besser könnte es gerade kaum laufen. Der FCA muss morgen wieder auf den Rasen, auswärts in Bremen. Die sind gutes Mittelfeld, also eigentlich machbar. Aber der FCA patzt ja gerne auch mal, wenn der Gegner vermeintlich zu leicht ist. Wir werden sehen, morgen um 15.30 Uhr. Mit einem Sieg könnte der FCA mit 10 Punkten in die Länderspielpause gehen. Das gab es noch nie nach 4 Spielen. 7 Punkte nach 3 Spielen gab es bereits schon 2-mal.
0: Dann hoffen wir einfach mal ganz fest, sowohl für den FCA als auch für den AEV. Danke dir, David.
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Einen wunderschönen Freitagmorgen. Gleich ist es 20 nach 7 an diesem doch recht frischen Morgen. 9 Grad immer noch nur die aktuelle Temperatur in Augsburg, aber es geht schon noch bergauf. 19 Grad sind heute noch drin. Wir kriegen einen Sonne-Wolken-Mix. Regenwahrscheinlichkeit sehr gering, 20%. Da kommt heute nichts runter. Also ihr könnt auf jeden Fall heute den Nachmittag auch im Freien planen. Und wie gesagt, bei 19 Grad, da kann man es auch gut aushalten draußen. Und am Wochenende, da wird es sogar noch mal sonniger und geht wieder auf über 20 Grad rauf.

0: Schönen guten Morgen, ihr hört Radio Augsburg. Sechs. Entschuldigung.
1: Guten Morgen.
0: Ich wollte nur sagen, 6 Minuten noch bis zu den Halbnachrichten, bis zur Zeit von Sarah Nägele. Was hast du denn heute für ein Thema?
1: Ja, wir haben heute eine besondere Aktion in Augsburg. Und zwar sind Teile der Bahnhofstraße abgesperrt und es wird zur Spiel- und Aktionsfläche. Mhm. Weil Aktivisten zeigen wollen, wie viel Platz wir in der Stadt für Begegnung hätten, wenn nicht überall Autos parken würden.
0: Ist doch mal eine tolle Idee. Schauen wir uns das Ganze mal an. Gleich in den Lokalnachrichten um

0: 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Es ist kurz vor 7:30.
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0: Heute Morgen mit Sarah Nägele.
4: Guten Morgen. Im Streit um das sogenannte Quecksilberhotel, das Kesselhaus im Kammgarnviertel, verhärten sich die Fronten zwischen der Stadt Augsburg und den Eigentümern weiter. Bisher ist immer noch unklar, ob vom Quecksilber eine Gefahr für die Umwelt ausgeht. Weil von der Eigentümergesellschaft bisher kein Gutachten erstellt wurde, hat die Stadt Zwangsgelder erhoben. Ein Großteil der Eigentümer hat wiederum die Stadt auf rund 40 Millionen Euro Schadensersatz für ihr verlorenes Geld verklagt. Außerdem fordern sie Akteneinsicht, um herauszufinden, warum die Stadt das Gelände als unbedenklich eingestuft und zum Verkauf freigegeben hat. Der ADFC, Fridays for Future, Omas for Future und andere Initiativen verwandeln heute von 15 bis 18 Uhr einen Teil der Augsburger Bahnhofstraße in eine Spiel- und Aktionsfläche. Eine Aktion, die zeigen soll, wie Städte klimaresilienter und zugänglicher werden könnten. Die Aktivisten möchten darauf aufmerksam machen, wie viel Platz parkende Autos in Städten einnehmen. Der ADFC betonte die Notwendigkeit, mehr Spielplätze statt Parkplätze zu schaffen, um die Stadt für alle Altersgruppen sicherer zu machen. Die Aktivisten fordern zudem mehr Begrünung, um die Stadt abzukühlen und die Luftqualität zu verbessern. Die Wackelstange aus Donauwörth ist wieder da. Zwei Jungs hatten am Dienstagnachmittag an der Wackelstange geruckelt, dann sei sie kaputt gegangen, in der Nacht hätten die beiden Jungs die Stange dann mitgenommen. Im Donauwörther Gewerbegebiet hat ein Mitarbeiter der Donauwörther Zeitung die Stange am Straßenrand tags drauf gefunden. Den zwei Jungs täte die Aktion leid. Ob die Stadt Donauwörth Anzeige erstattet, ist noch unklar. Die Wackelstange ist die Stange eines ehemaligen Verkehrsschilds, das recht exponiert am Donauwörther Liebfrauenmünster steht und aus unbekannten Gründen wackelt. 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
0: Danke dir, Sarahs Wetter. Die Sonne scheint heute in Augsburg und der Region. Am Vormittag wird sie das auch noch weitgehend überall tun. Am Nachmittag kommen dann ein paar dickere Wolken. Die bleiben aber auch harmlos heute. Und ja, die Temperaturen, die haben, glaube ich, noch nicht so ganz gemerkt, dass da eine Sonne ist, die sie aufwärmen soll. Auf jeden Fall sind wir immer noch bei 9 Grad gemessen. Jetzt am Augsburger Hochablass in Stadtbergen bei euch hat es auch 9 Grad. Aber keine Sorge, bis zum Nachmittag geht noch rauf auf 19 Grad und am Wochenende, da werden wir bei ganz viel Sonnenschein dann auch wieder die 20-Grad-Grenze knacken.
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0: Freitag ist immer so ein schöner Tag auf den Straßen, da ist nämlich meistens alles frei und so ist es auch heute. Ihr kommt heute ohne Probleme in die Arbeit oder wo auch immer ihr hin müsst.
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0: Sind noch ein paar Blitzer hinzugekommen. Ich fange mal an mit der Stettenstraße in Augsburg. Da wird geblitzt. Dann in Augsburg in der Blücherstraße, am oberen Graben, in der Zollernstraße, am Klinkerberg und in der Lindenstraße. Und einen Blitzer haben wir auch noch in Ostershausen auf der Staatsstraße 2047. Wenn ihr noch einen entdeckt, dann bitte gerne anrufen oder auch per WhatsApp Bescheid geben an die 08 21 50 242 26. Und alle unsere Verkehrsinfos findet ihr auch auf radioaugsburg.de und in unserer Radio Augsburg App.
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0: Wir nehmen euch gleich mit in die Augsburger Hammerschmiede. Da gibt's einen Heckenstreit, also so ein Nachbarschaftsstreit um eine Hecke. Und der hat jetzt tatsächlich Auswirkungen auf die gesamte Augsburger Stadt. Warum? Das erfahrt ihr in wenigen Minuten. Ich bin Eva Fischer. Schönen guten Morgen.
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0: Morgen 7.41 Uhr, ihr hört Radio Augsburg. Wir schauen jetzt gemeinsam in die Augsburger Hammerschmiede.
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0: Ein Heckenstreit in der Hammerschmiede hat jetzt Auswirkungen auf die gesamte Stadt. Passanten haben sich nämlich beschwert, dass in der Hammerschmiede öfter mal große alte Hecken so weit in den Gehweg hineinragen, dass man Mühe hat, auf dem Gehweg noch durchzukommen. Und mit Kinderwagen oder Rollator wird es dann noch mal schwieriger. Und weil sich in letzter Zeit solche Beschwerden gehäuft haben, will die Stadt jetzt in allen Augsburger Wohngebieten genauer hinschauen. Seit diesem Monat finden Heckenbesitzer, die nicht fleißig genug schneiden, einen Flyer in ihrem Briefkasten. Und wenn sie darauf nicht reagieren, dann kann es sein, dass die Stadt einen zweiten offiziellen Brief schickt. Und im allerschlimmsten Fall droht sogar, dass die Stadt selbst einen Rückschnitt macht und den Heckenbesitzern dann die Rechnung präsentiert. Baureferent Steffen Kercher betont in der Augsburger Allgemeinen, dass es ihm nicht darum gehe, Bürger zu schikanieren. Er verstehe auch, dass an jahrelang gewachsenen Hecken das Herz so mancher Hausbesitzer hängt. Aber wenn der Gehweg versperrt wird, da betreffe es nun mal die Verkehrssicherheit und da müssten die rechtlichen Vorschriften eingehalten werden, so Kercher.
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0: Nelly Furtado hier bei Radio Augsburg. Die bringt so richtig Energie in den Tag rein, damit uns auch warm wird, weil draußen ist es ja schon noch ziemlich kalt. 9 Grad immer noch erst in Augsburg am Hotelturm und auch bei euch in der Hammerschmiede nicht viel mehr, aber es geht noch auf. Auf 19 Grad immerhin, also am Nachmittag, da brauchen wir dann keine Jacke mehr beim Fahrradfahren. Da reicht wirklich das Shirt und die Sonne, die zeigt sich heute auch immer wieder. Nicht durchgehend, zwischendurch sind mal ein paar dichtere Wolken da, aber Regen wird es heute keinen geben und insgesamt doch ein schöner Herbsttag und auch ein grandioses Wochenende, das auf uns wartet.
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Gute Laune hier bei Radio Augsburg an diesem Freitagmorgen. Es ist 7:07. Nicht nur bei uns in Deutschland stehen am Wochenende Wahlen an, sondern heute auch in Russland. Und da steht der Sieger schon fest, bevor die Wahl überhaupt begonnen hat. Tja, ganz ehrlich, Demokratie geht anders. Aber es ist ja Russland. Und über die aktuelle Lage unter Putin dort hört ihr gleich mehr in unseren 8 Uhr Nachrichten. Jetzt gibt's erstmal Musik von The Cars. You Might Think.

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1: Ich bin Sarah Nägele. Am Augsburger Hochablass ist man derzeit mit einem Großbohrer im Einsatz für die Fischtreppe. In bis zu 15 Metern Tiefe wird der Untergrund für die Spundwände vorbereitet. Leichtere Bauarbeiten hatten bereits Mitte August begonnen. Durch den Bau der Fischaufstiegsanlage können alle Fische und Kleinlebewesen die fast 8 Meter hohe Barriere des Hochablasses im Lech nach 120 Jahren erstmals überwinden. Nachdem bekannt wurde, dass die Stelle für Nachhaltigkeitsmanagement im Landratsamt Eichach-Friedberg abgeschafft wird, reagieren Verbände und Organisationen im Landkreis mit Protest. Um ein Zeichen zu setzen, haben einige ihre Teilnahme am Nachhaltigkeitstag, der heute im Kreis Gut Eichach stattfindet, abgesagt. Und nun zu weiteren Nachrichten aus Bayern, Deutschland und der Welt.
2: Ich bin Stefan Schütz. Guten Morgen. Verteidigungsminister Pistorius nimmt in Texas heute den ersten bestellten Tarnkappenjet vom Typ F-35 entgegen. Die Flugzeuge sollen die veraltete Tornado-Flotte der Luftwaffe ablösen. Tina Eck berichtet.
3: Der Tarnkappenjet F-35 gilt als das modernste Kampfflugzeug der Welt und Deutschland kauft knapp 3 Dutzend dieser Maschinen. Sie sollen nach den Worten von Verteidigungsminister Pistorius die Luftverteidigung der Zukunft bilden, kombiniert mit unbemannten Systemen. Aufgrund von Form- und Außenbeschichtung sind diese Jets für gegnerischen Radar schwer zu finden.
2: Im Mannheimer Hauptbahnhof wird heute an einem im Februar

0: Februar getöteten Zugbegleiter erinnert. Am Nachmittag wird eine Gedenktafel enthüllt, unter anderem mit Bundesverkehrsminister Bilger und Bahnchefin Paller. Der 36-Jährige war Anfang Februar nach einem Angriff eines Fahrgasts ohne Ticket in einem Regionalexpress in der Pfalz an einer Hirnblutung gestorben. Der Täter wurde zu 10 Jahren Gefängnis verurteilt. Heute will sich die Deutsche Bahn von ihrer besten Seite zeigen, am Tag der Schiene in Bayern. Bis Sonntag können Interessierte die Arbeit der Bahn hautnah erleben und sich Orte anschauen, die man sonst nie sieht. In München zum Beispiel gibt es eine Schnitzeljagd durch das Infozentrum der zweiten Stammstrecke. In Nürnberg erwarten Interessierte exklusive Einblicke in das Großprojekt Güterzugtunnel Fürth und ein Familienfest am Rangierbahnhof. Hoffenheim hat in der Fußball-Europa League einen Fehlstart hingelegt und das Gastspiel auf der griechischen Urlaubsinsel Kreta verloren. Die TSG unterlag dem Außenseiter OFI Kreta 0:2. Heute geht's weiter in der Bundesliga mit der Partie Bayern München gegen Union Berlin um 20.30 Uhr.
1: 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Und jetzt zum Wetter.
2: Wir haben es geschafft. Zweistellige Temperaturen. Endlich. Ist ja auch gerade erstmal kurz nach 8. 10 Grad messen wir jetzt gerade in Augsburg an der Messe. Auch bei euch in Neuburg an der Donau. Im Moment 10 Grad. Sonne, Wolken im Wechsel heute den ganzen Tag über. Die Wolken bleiben aber harmlos, auch wenn sie manchmal dicker sind. Also Regen wird es heute keinen mehr geben. Und die Spitzenwerte gehen noch auf 19 Grad rauf. Richtung Wochenende schaut es dann noch weiter so sonnig aus, also noch mehr Sonne sogar und Temperaturen wieder über 20 Grad.
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2: Wir haben keinerlei Probleme auf unseren Straßen, ist alles gut.
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2: Da ist eine lange Liste an Blitzern in Augsburg. Geblitzt wird hier in der Stettenstraße, in Lechhausen in der Blücherstraße, im Zentrum am Oberen Graben und am Klinkerberg auch nochmal. Dann in der Zollernstraße in Augsburg und in der Lindenstraße. Geblitzt wird aber auch auf der B2 auf Höhe Langweid am Lech und es wird auch in Ostershausen auf der Staatsstraße geblitzt. Falls ihr noch was entdeckt, gerne Bescheid geben, telefonisch oder auch per WhatsApp an den 0821 50 24 226. Und alle unsere Verkehrsinfos gibt's auch auf radioaugsburg.de und in der Radio Augsburg App. Gute Fahrt!
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2: Die Feuerwehren, die laden morgen zum großen Aktionstag in der Augsburger Feuerwehr Lebenswelt.
3: Ja, und im Zentrum der Aktion steht dabei die neue Image-Kampagne Familie 112. Und ihr erfahrt jetzt gleich, warum es richtig cool ist, zu dieser Familie 112 zu gehören.
2: Wir sprechen da gleich mit dem Vorsitzenden des Bezirksfeuerwehrverbandes Schwaben.
3: Zungenbrecher.
2: Ich habe es mir aber davor tatsächlich 2-3 Mal geübt. Ich hoffe, jetzt kriege ich es dann gut hin. Ich bin Eva Fischer. Guten Morgen.
3: Ich bin Sarah Nägele. Guten Morgen.
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0: 12 nach 8 ist es. Guten Morgen, das ist Radio Augsburg am Freitag. Wie gut, dass es unsere Feuerwehren gibt. Sie sind immer für uns da, wenn irgendwo die Hütte brennt, wortwörtlich. Aber die Feuerwehr ist weit mehr als eine Organisation für Einsätze und Notfälle. Die Feuerwehr ist eine echte Gemeinschaft fürs Leben. Eine zweite Familie sozusagen. Und genau das ist auch die Botschaft einer neuen Image-Kampagne der Schwäbischen Feuerwehren. Der Vorsitzende des Bezirksfeuerwehrverbandes Schwaben, Markus Barnsteiner.
1: Ja, die Feuerwehrfamilie ist ja in jedem Ort, in jeder Gemeinde im Regierungsbezirk Schwaben vertreten. Wir sind sehr erfolgreich und haben nach wie vor steigende Mitgliederzahlen mit nahezu 50.000 aktiven ehrenamtlichen Feuerwehrdienstleistenden. Sind wir rund um die Uhr bereit. Wir müssen aber dennoch schauen, dass wir auch langfristig den Fortbestand der Feuerwehren sichern können.
0: Und eben um den Nachwuchs zu sichern und neugierig zu machen, gibt es jetzt diese Image-Kampagne Familie 112, wo die Feuerwehren auch mal zeigen, was sie abseits vom Blaulicht und Einsätzen so Schönes machen.
1: Viele berichten drüber, sie wurden sofort sehr herzlich aufgenommen, haben dort auch Freunde fürs Leben gefunden, können auch in der Freizeit auf die Mitglieder, auf ihre Kameradinnen und Kameraden in der Feuerwehr zählen. Und natürlich vereint uns alle der Gedanke, Gutes zu tun, unsere Freizeit für die Sicherheit der Bürgerinnen und Bürger einzubringen. Man kann es eigentlich gar nicht so in Worte fassen und sagt, dabei sein gibt alles.
0: Von den Kinderfeuerwehren über die Jugendfeuerwehren bis hin zu den Senioren im passiven Dienst, die immer noch voll engagiert sind. All diese Menschen kommen in der neuen Image-Kampagne zu Wort. Und ihr habt morgen beim großen Aktionstag in der Augsburger Feuerwehr Erlebniswelt die Gelegenheit, die Familie 112 persönlich kennenzulernen.
1: Wir werden dort eben nicht nur von einer Werbeagentur schöne Bilder präsentieren, sondern wirklich nochmal die aktiven Feuerwehrdienstleistenden zu Wort kommen lassen. Und das Tolle einfach auch an der Feuerwehrerlebniswelt, dass wir hier natürlich dann noch Laufkundschaft haben. Wir werden da gleich neugierig und sollen dann hoffentlich auch angesprochen werden, selbst Mitglied in einer freiwilligen Feuerwehr zu werden.
0: Also wenn es euch interessiert, der Feuerwehraktionstag in der Feuerwehrerlebniswelt beginnt morgen um 14 Uhr.
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Unbelievable. Guten Morgen, Augsburg. 19 Minuten nach 8 ist es mittlerweile. Also, wenn ihr jetzt gerade los wollt, um zur Arbeit zu fahren. Es hat 11 Grad jetzt gerade in Augsburg, in der Firnhaberau. Bei euch in Zusmarshausen hat es noch 10 Grad, aber es geht noch bis auf 19 Grad heute rauf. Mal Sonne, mal Wolken, aber wenn Wolken, dann harmlose Wolken, also kein Regen heute. Wetter, angenehmes Herbstwetter, würde ich mal zusammenfassen. Und am Wochenende wird es sogar richtig schön mit viel Sonnenschein und knapp über 20 Grad. Also wir freuen uns schon mal auf dieses Wochenende.

0: 3 Minuten vor 9:30. Entschuldigung, 27 ist es, 8:27. Guten Morgen, Augsburg.
1: Guten Morgen.
0: Sarah ist schon bereit für die Lokalnachrichten, gleich in wenigen Minuten. Es gibt ein sehr nachhaltiges Thema bei dir, gell?
1: Genau, heute ist Nachhaltigkeitstag in Eicherfriedberg und der wird jetzt boykottiert von vielen Organisationen, weil da eine wichtige Stelle abgeschafft wurde. Mehr dazu in den Lokalnachrichten

0: Guten Morgen, Augsburg. Kurz nach 9:30 ist es.
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4: Guten Morgen. Schweres Gerät für die neue Fischtreppe am Augsburger Hochablass. Mit einem Großbohrer wird derzeit bis in rund 15 Metern Tiefe der Untergrund für die Spundwände vorbereitet, nachdem Mitte August schon leichtere Bauarbeiten begonnen haben. Durch den Bau der Fischaufstiegsanlage können alle Fische und Kleinlebewesen die fast 8 Meter hohe Barriere des Hochablasses nach 120 Jahren erstmals überwinden. Mit dem Inkrafttreten der EU-Wasserrahmenrichtlinie Ende 2000 wurde die ökologische Durchgängigkeit von Gewässern zum verbindlichen Staatsziel für alle EU-Mitgliedstaaten. Die Baustelle am Hochablass hat sich mittlerweile zu einem beliebten Ausflugsziel entwickelt. Nachdem bekannt wurde, dass die Stelle für Nachhaltigkeitsmanagement im Landratsamt Eichach-Friedberg abgeschafft wird, reagierten Verbände und Organisationen im Landkreis mit Protest und viele auch mit der Absage ihrer Teilnahme am Nachhaltigkeitstag. Begründet wurde die Streichung mit dem finanziellen Druck, der auf dem Landkreis liege. Der BUND beklagte den Verlust einer wichtigen Schnittstelle und bemerkte in einer Aussendung, dass sich viele Initiativen fragten, welchen Stellenwert nachhaltige Entwicklung künftig im Landkreis haben soll. Die Stelle wurde geschaffen, um die vielen nachhaltigen Initiativen und Vereine im Landkreis zu koordinieren und zu unterstützen. Der Nachhaltigkeitstag, der von vielen aus gegebenem Anlass nun gemieden wird, findet heute von 15 bis 18 Uhr im Kreisgut in Eichach statt. Die Friedberger Ach führt derzeit außergewöhnlich wenig Wasser. Zeitweise war der Fluss nördlich von Derching auf mehreren hundert Metern nahezu vollständig ausgetrocknet. Durch das Auflösen von Aufstauungen konnte der Wasserstand inzwischen wieder angehoben werden. Entwarnung gibt die Stadt Friedberg aber noch nicht. Der Bauhof kontrolliert die Ach deshalb täglich. Gleichzeitig hat die Stadt beim Landratsamt beantragt, im Notfall zusätzlich Wasser aus einem See in die Ach pumpen zu dürfen. Damit soll ein erneutes Absinken des Wasserstandes verhindert und weitere Schäden am Ökosystem vermieden werden. 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
0: Vielen Dank, Sarah. Das Wetter ist heute wieder gut. Also es ist nicht lupenrein sonnig heute. Es wird immer mal wieder dickere Wolkenfelder geben, die durchziehen, so wie jetzt auch gerade im Moment. Aber dazwischen zeigt sich auch bald die Sonne. Es bleibt heute überall trocken und die Temperaturen gehen noch auf 19 Grad rauf. Da ist noch ein bisschen Luft bis dahin. 11 Grad haben wir jetzt im Moment in der Augsburger Altstadt am Dom. In Zusmarshausen ebenfalls 11 Grad, also paar Sprünge machen wir da schon noch. Und am Wochenende, dann wird es auch richtig schön herbstlich, so goldener September, ja, mit über 20 Grad und ganz viel Sonnenschein.
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0: Schaut gut aus auf unseren Straßen. Ihr habt heute keinerlei Staus oder Behinderungen.
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0: Ja, da haben wir eine ganze Reihe. Ich fange mal an im Augsburger Bärenkeller. Da wird geblitzt im Lerchenweg. In Oberhausen wird in der Zollernstraße geblitzt. Dann wird auch nochmal in der Lindenstraße geblitzt. In Lechhausen, da wird in der Blücherstraße geblitzt. Im Zentrum von Augsburg wird im oberen Graben geblitzt und in der Stettenstraße. Ein Blitzer steht aber auch in Inningen in der Bobinger Straße. Dann haben wir auf der B2 bei Langweid am Lech noch einen Blitzer und einer steht noch in Ostershausen da an der Staatsstraße. Falls ihr noch so einen Frechdachs, so einen Schlawiner entdeckt, dann bitte melden 0821 50 24 226. Die Nummer zu uns ins Studio geht natürlich auch per WhatsApp. Und zum Nachlesen gibt's alle Blitzer für euch unter radioaugsburg.de und in unserer App.
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0: Wenn ihr heute mit dem Fahrrad im Raum Diedorf unterwegs seid, dann macht doch einen Abstecher zum Bienenpark. Denn da wartet eine Überraschung mit Geschenk auf euch. Mehr dazu gleich. Ich bin Eva Fischer. Guten Morgen.
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0: Guten Morgen, Augsburg.
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0: Wer heute mit dem Fahrrad am Bienenpark in Neuses vorbeifährt, auf den wartet eine kleine Überraschung. Der Landkreis Augsburg richtet dort heute im Rahmen der Mobilitätswoche eine sogenannte Dankhaltestelle ein. Die ersten 100 Radler, die an dieser Fahrradzählstation vorbeifahren, die erhalten ein kleines Dankeschön mit Überraschung und alle, die vorbeifahren, die können an einer Verlosung mit tollen Preisen teilnehmen. Der Landkreis will damit bewusst allen Menschen Danke sagen, die sich im Alltag fürs umweltfreundliche Fahrrad entscheiden. Die Aktion geht heute von 12 bis 18 Uhr. Und wenn ihr jetzt ein Problemchen habt, nicht hinfahren könnt, weil euer Fahrrad zum Beispiel einen Platten hat, dann geht ihr heute Nachmittag zum Diedorfer Zentrum für Begegnung. Da richten Ehrenamtliche nämlich eine kostenlose Fahrradwerkstatt ein, wo sie euch bei kleineren Reparaturen helfen. Und diese Pop-up-Werkstatt ist heute auch von 15 bis 18 Uhr offen.
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0: Tages. 8.49 Uhr, hier hört Radio Augsburg am Freitag. Schönen guten Morgen. Lasst Auto heute stehen, nehmt lieber das Fahrrad. Das Wetter ist heute wieder wunderbar zum Fahrradfahren und gar nicht mal mehr so kalt jetzt. 13 Grad messen wir aktuell in Augsburg an Leopold-Mozart-Haus. Und es geht heute noch rauf auf 19 Grad. Mit ein bisschen Sonnenschein und ein paar harmlosen Wolken. Und am Wochenende, da könnt ihr dann sogar nochmal den Grill auspacken. Da wird es nämlich super schön. Ein sonniger Herbsttag mit knapp über 20 Grad. Da freuen wir uns schon drauf.
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1: Sämtliche Autofahrer warten ja ganz hart auf die angekündigte Spritpreisentlastung. CDU-Generalsekretärin Hoppermann hat nun Zahlen zu dieser

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1: Ich bin Sarah Nägele. Im Streit um das sogenannte Quecksilberhotel verhärten sich die Fronten zwischen der Stadt Augsburg und den Eigentümern weiter. Weil von der Eigentümergesellschaft bisher kein Gutachten erstellt wurde, um die Gefahr durch das Quecksilber zu ermitteln, hat die Stadt Zwangsgelder erhoben. Ein Großteil der Eigentümer hat wiederum die Stadt auf Schadensersatz verklagt. Heute Nachmittag verwandeln der ADFC, Fridays for Future, Omas for Future und andere Initiativen einen Teil der Augsburger Bahnhofstraße wieder in eine Spiel- und Aktionsfläche. Die Aktivisten möchten darauf aufmerksam machen, wie viel Platz parkende Autos in einer Stadt einnehmen. Und nun zu weiteren Nachrichten aus Bayern, Deutschland und der Welt.
2: Ich bin Stefan Schütz. Guten Morgen. Die Impfquoten bei Kinderimpfungen stagnieren oder sinken in vielen EU-Ländern, auch in Deutschland. Das zeigt eine Studie, die in einem Fachjournal veröffentlicht wurde. Der Rückgang begann vielfach zwischen 2019 und 2022 während und nach der Corona-Pandemie. Als mögliche Faktoren werden unter anderem Fehlinformationen und Veränderungen im Vertrauen in Impfstoffe genannt. CDU-Generalsekretärin Hoppermann hat Zahlen zur Spritpreisentlastung genannt. Sie sprach im ZDF von 21 bis 25 Cent pro Liter ab Anfang Oktober. Weiter offen ist, welchen Weg die Regierung einschlagen wird, um das zu erreichen. Das Umweltbundesamt spricht sich für einen schnelleren Umstieg auf Elektromobilität aus. Präsident Messner sagte, kurzfristige Maßnahmen wie Tankrabatte oder Steuerbefreiungen greifen zu kurz und sind teuer. Mit großen Schritten geht es Richtung zwei weiterer Landtagswahlen. Am Sonntag steht der Urnengang in Berlin und Mecklenburg-Vorpommern an. Schlechte Abschneiden der CDU könnten Kanzler Merz weiter in Bedrängnis bringen. Diana Kramer berichtet.
3: Spätestens seit dem Wahldebakel in Sachsen-Anhalt wird darüber spekuliert, ob sich Friedrich Merz im Amt halten kann und wie lange. In dieser Woche hatte der Kanzler zwar Rückendeckung von den acht CDU-Ministern,

0: Ministerpräsidenten bekommen. Das könnte sich aber auch ändern, wenn die CDU bei den Landtagswahlen an diesem Sonntag weiter abschmiert. In Mecklenburg-Vorpommern liegt sie laut aktuellem ZDF-Politbarometer bei nur noch 6% und droht sogar aus dem Landtag zu fliegen.
1: Rund 500 Fische sind in zwei Teichen in Oberfranken gestorben. Wie es zu diesem Fischsterben kam, ist bislang unklar, so die Polizei. Die betroffenen Teiche werden von einem Bachlauf bei Regnitz-Losau im Landkreis Hof gespeist. Das Wasserwirtschaftsamt hat Proben aus den Teichen und dem Bachlauf entnommen. In dem Gewässer lebten den Angaben nach Karpfen und Forellen.
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3: 13 Grad im Moment die aktuelle Temperatur in Bieberbach und 13 Grad auch in Augsburg in Bärenkeller. Es geht heute noch auf 19 Grad und wir kriegen heute mal Sonne, mal Wolken. Aber wenn die Wolken mal dicht sind, müsst ihr euch trotzdem keine Sorgen machen, weil Regen steht heute nicht auf dem Programm, wenn sich das Wetter auch an den Wetterbericht hält. Morgen sollen dann sogar bis zu 10 Stunden Sonnenschein drin sein und Temperaturen wieder knapp über 20 Grad. Also ich würde sagen, morgen fast nochmal den Grill auspacken.
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3: So, Freitag ist schon schön. Auf den Straßen ist mal wieder wenig bis nichts los. Er kommt ohne Probleme weiter.
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3: Ja, die Polizei scheint schon besonders fleißig heute zu sein. Ich fange mal an mit den Blitzern im Augsburger Stadtgebiet. Im Bärenkeller wird im Lerchenweg geblitzt. In Oberhausen wird in der Zollernstraße geblitzt. In der Lindenstraße auch nochmal. Im Zentrum wird im oberen Graben geblitzt und in der Stettenstraße. In Lechhausen wird in der Blücherstraße geblitzt. Und in Inningen wird in der Bobinger Straße geblitzt. Dann schauen wir noch mal ein bisschen nach Norden auf die B2. Da wird nämlich auf Höhe Langweid am Lech geblitzt. Und einen Blitzer haben wir auch noch in Ostershausen an der Staatsstraße. Wenn ihr noch was entdeckt, meldet's gerne per WhatsApp oder telefonisch. Die Nummer ist 0821 50 24 226. Und sonst gibt's diese lange Liste auch noch mal zum Nachlesen auf radioaugsburg.de und in der Radio Augsburg App.
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3: Also ich freue mich schon richtig aufs Wochenende. Du dich auch?
4: Ja, auf jeden Fall. Ich freue mich, ich will jetzt nicht sagen immer aufs Wochenende.
3: Weil Arbeit noch so schön ist, aber ein bisschen schöner ist das Wochenende trotzdem.
4: Ist gerade aufgefallen, wo ich hier bin.
3: Aber es wird auf jeden Fall ein richtig sportliches Wochenende, denn endlich geht wieder die Eishockey-Saison los.
4: Und wie es den Augsburger Panthern jetzt zum Start in die neue Saison geht, aber auch was den FCA an diesem Wochenende erwartet, darüber sprechen wir gleich.
3: Wir sind Eva Fischer
4: und Sarah Nägele.
3: Guten Morgen.
4: Guten Morgen.
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0: Ihr hört Radio Augsburg. Schönen guten Morgen am Freitag. Es geht wieder aufs Eis. Die Augsburger Panther starten heute wieder in die DEL-Saison. Auswärts geht's gegen die Nürnberg Ice Tigers. In den letzten Jahren waren die Panther ja oft so ein bisschen das Augsburger Sorgenkind, während sich beim FCA immer alles relativ früh stabilisiert hat. David Kempin, wie schaut's denn jetzt aktuell da aus?
1: Also ich kann mich auf jeden Fall noch an die Zeit erinnern, die du meinst. Die letzten Jahre haben echt was mit den Panther-Fans gemacht. Nach Corona ging es steil bergab für den AEV. In den Saisons 22-23 und 23-24 stand man als sportlicher Absteiger fest und konnte sich nur in der Liga halten, weil der Playoff-Sieger der zweiten Liga nicht aufsteigen wollte. Also das war richtig, richtig knapp. Knapp war es dann auch in der Saison 24-25. Da waren wir nach dem letzten Spiel punktgleich mit der Düsseldorf EG, aber nur auf dem vorletzten Platz, weil die DEG die schlechtere Tordifferenz hatte. Und die sind dann ja tatsächlich auch abgestiegen. Also da hätte es dann spätestens uns erwischt. So viel Dusel, wie wir da hatten, muss man auch erstmal haben. Aber letzte Saison sah es dann schon deutlich besser aus. Der Klassenerhalt war frühzeitig gesichert. Am Ende beendeten wir sogar als Elfter, also kurz vor Pre-Playoff.
0: Ja eben, also ein Aufwärtstrend ist ja erkennbar, oder?
1: Ja, es wirkt ein bisschen so, auch wenn ich da nichts verschreien will. Aber die Panther, die stehen jetzt auch noch vor ein paar Herausforderungen. Der Trainer Bill Peters ist zwar geblieben, aber 12 Spieler sind seit der vergangenen Saison gegangen. Dementsprechend sind auch 12 neue dazugekommen. So ein Kaderumbruch kann schon einen großen Unterschied machen. Und das kann eine Weile brauchen, bis die sich dann eingespielt haben. Das sieht man auch bei den Vorbereitungsspielen. 2 Siege aus 7 Spielen. 18-30 Tore. Da waren zwar starke Gegner dabei, aber das Ergebnis ist ja jetzt nicht wirklich berauschend. Aber das war ja auch nur die Vorbereitung. Ab heute zählt's. Auswärts in Nürnberg starten wir um 19.15 Uhr in die neue Saison.
0: Genau, und wir drücken ganz fest den Daumen. Zum Abschluss noch kurz zum FCA. Wie steht's da um den, David?
1: Der ist in der Tabelle immer noch vor dem FC Bayern München. Aktuell läuft's super beim FC Augsburg. 7 Punkte aus den letzten 3 Spielen. Jetzt wurden noch Damen und Behrens in den DFB-Kader gerufen. Also besser könnte es gerade kaum laufen. Der FCA muss morgen wieder auf den Rasen, auswärts in Bremen. Die sind gutes Mittelfeld, also eigentlich machbar. Aber der FCA patzt ja gerne auch mal, wenn der Gegner vermeintlich zu leicht ist. Wir werden sehen, morgen um 15.30 Uhr. Mit einem Sieg könnte der FCA mit 10 Punkten in die Länderspielpause gehen. Das gab es noch nie nach 4 Spielen. 7 Punkte nach 3 Spielen gab es bereits schon 2-mal.
0: Also wir hoffen ganz feste sowohl für den FCA als auch für den AEV. Danke dir, David.
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Das ist Radio Augsburg. Einen schönen Freitagmorgen. Schön ist er auch, dieser Freitag. Ja, gerade im Moment sind ein paar viele Wolken am Himmel, das stimmt schon. Aber die Sonne, die zeigt sich heute schon noch für ein paar Stündchen. Und die Wolken, die bleiben heute auch durch die Bank harmlos. Und es ist auch wieder mild. Herbstlich zwar, aber mild. 14 Grad messen wir jetzt gerade in Hochzoll am 12. Apostelplatz. Und es hat 13 Grad im Moment in Gessartshausen. Geht noch rauf auf 19 Grad. Und ich sage euch was, das Allerschönste sind die Aussichten fürs Wochenende. Denn da wird so richtig goldener Herbst mit ganz viel Sonnenschein und Temperaturen wieder knapp über 20 Grad. Da freuen wir uns doch schon drauf.

0: Die Lighthouse Family hier bei Radio Augsburg. 5 Minuten vor 9:30 ist es. Guten Morgen.
1: Guten Morgen.
0: Sarah, gleich wieder Zeit für die Lokalnachrichten.
1: Genau. Eva, wenn man drüber nachdenkt, Autos nehmen schon sehr viel Platz in der Stadt ein.
0: Auf jeden Fall. Also auf dem Platz, wo jetzt ein Auto steht, können vermutlich 5 Fahrräder hingestellt werden oder...
1: Oder was wäre, wenn da eine kleine Terrasse ist, um sich draufzusetzen und mit den Nachbarn zu quatschen? Wäre doch schön, zumindest ab und zu mal. Dasselbe hat sich auch der Parking Day gedacht und der findet heute in der Bahnhofstraße statt. Mehr dazu gleich in den Lokalnachrichten um 9:30. 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

0: Es ist 9.30 Uhr. Schönen guten Morgen, Augsburg, am Freitag.
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3: Guten Morgen. Im Streit um das sogenannte Quecksilberhotel, das Kesselhaus im Kammgarnviertel, verhärten sich die Fronten zwischen der Stadt Augsburg und den Eigentümern weiter. Bisher ist immer noch unklar, ob vom Quecksilber eine Gefahr für die Umwelt ausgeht. Weil von der Eigentümergesellschaft bisher kein Gutachten erstellt wurde, hat die Stadt Zwangsgelder erhoben. Ein Großteil der Eigentümer hat wiederum die Stadt auf rund 40 Millionen Euro Schadensersatz für ihr verlorenes Geld verklagt. Außerdem fordern sie Akteneinsicht, um herauszufinden, warum die Stadt das Gelände als unbedenklich eingestuft und zum Verkauf freigegeben hat. Der ADFC, Fridays for Future, Omas for Future und andere Initiativen verwandeln heute von 15 bis 18 Uhr einen Teil der Augsburger Bahnhofstraße in eine Spiel- und Aktionsfläche. Eine Aktion, die zeigen soll, wie Städte klimaresilienter und zugänglicher werden könnten. Die Aktivisten möchten darauf aufmerksam machen, wie viel Platz parkende Autos in Städten einnehmen. Der ADFC betonte die Notwendigkeit, mehr Spielplätze statt Parkplätze zu schaffen, um die Stadt für alle Altersgruppen sicherer zu machen. Die Aktivisten fordern zudem mehr Begrünung, um die Stadt abzukühlen und die Luftqualität zu verbessern. Die Wackelstange aus Donauwörth ist wieder da. Zwei Jungs hatten am Dienstagnachmittag an der Wackelstange geruckelt, dann sei sie kaputt gegangen, in der Nacht hätten die beiden Jungs die Stange dann mitgenommen. Im Donauwörther Gewerbegebiet hat ein Mitarbeiter der Donauwörther Zeitung die Stange am Straßenrand tags drauf gefunden. Den zwei Jungs täte die Aktion leid. Ob die Stadt Donauwörth Anzeige erstattet, ist noch unklar. Die Wackelstange ist die Stange eines ehemaligen Verkehrsschilds, das recht exponiert am Donauwörther Liebfrauenmünster steht und aus unbekannten Gründen wackelt. 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
0: So, danke dir, Sarah. Ja, ich habe gerade in Donauwörth auf die Temperaturen geschaut. Da hat es im Moment 13 Grad und es ist im Moment windstill. Also viel wird die Wackelstange da auch nicht wackeln, wobei die wackelt ja eigentlich ständig. Am Nachmittag wird sie dann ein bisschen stärker wackeln heute, denn da ist ein bisschen mehr Wind. Aber insgesamt ist es heute ruhiges und angenehmes Herbstwetter. Wir haben Temperaturen eben bis 19 Grad noch und die Sonne, die zeigt sich zwischen den Wolken immer mal wieder und die Wolken bleiben auch heute harmlos. Das Wochenende, das wird dann voraussichtlich sehr sonnig und herbstlich warm mit knapp über 20 Grad.
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0: Alles ruhig auf unseren Straßen, das geht heute richtig gut.
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0: Sind nach wie vor die gleichen Blitzer, die uns da beschäftigen. In Augsburg im Bärenkeller, da wird im Lerchenweg geblitzt. Dann wird in der Zollernstraße in Oberhausen geblitzt. Es wird auch in der Lindenstraße geblitzt. In Lechhausen wird in der Blücherstraße geblitzt. Im Zentrum wird in Oberen Graben geblitzt und in der Stettenstraße. Und in Inningen wird auch noch geblitzt in der Bobinger Straße. Und dann schauen wir auch noch auf die B2 im nördlichen Landkreis. Da wird nämlich bei Langweil am Lech geblitzt. Wenn ihr noch was findet, dann gerne Bescheid geben. 0821 50 242 26 ist die Nummer. Und nachlesen könnt ihr alle Verkehrsinfos auch auf radioaugsburg.de und in der Radio Augsburg App. Gute Fahrt!
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0: Ja, also bei den grandiosen Wetteraussichten, da freut man sich ja gleich noch mal mehr aufs Wochenende. Und auch wenn der Plärrer vorbei ist, heißt das nicht, dass deshalb wenig los ist in Augsburg und der Region. Gleich haben wir wieder die Veranstaltungshinweise für euch. Ich bin Eva Fischer, schönen guten Morgen.
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0: 9.43 Uhr, es ist Freitag, das Wochenende steht vor der Tür. Schönen guten Morgen. Sollen wir mal planen gehen?
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0: Ein Weinfest der besonderen Art gibt es an diesem Wochenende im Mazda Classic Automobilmuseum an der Werthachstraße in Augsburg. Bei Vini Augs könnt ihr zwischen Oldtimern neue Lieblingsweine entdecken. Da geht's heute um 17 Uhr los. Morgen gibt's auch nochmal eine Ausgabe davon. Die Augsburger Kulperhütte feiert heute und morgen noch ihren 100. Geburtstag mit vielen Bands und Live-Acts. Heute ist der sogenannte Augsburger Parking Day. Verschiedene Umweltorganisationen und der ADFC sperren dabei einen Teil der Bahnhofstraße und machen draußen eine bunte Spiel- und Aktionsfläche für Jung und Alt. Es geht heute um 15 Uhr los. Und in der Kresslesmühle in Augsburg ist heute wieder Open Stage Night. Ab 20.30 Uhr könnt ihr da zeigen, was ihr drauf habt. Ob Comedy, Musik, Literatur oder Tanz.
2: Am Samstag gibt's gleich zwei Flohmärkte in Augsburg. In Hochzoll Süd findet ab 11 Uhr ein Nachbarschaftsflohmarkt statt und im Kindergarten St. Simpert gibt's ebenfalls ab 11 Uhr einen Kinderflohmarkt. Auch am Samstag lädt das Klangweltenensemble ab 16 Uhr im Festsaal St. Albert in Zusmarshausen zum Familienkonzert Märchen schreibt die Zeit ein. Es gibt Filmmusik aus Disney und anderen Märchenwelten zu hören. Das Konzert ist für Kinder ab 3 Jahren geeignet und dauert etwa 60 Minuten. Das Augsburger Parktheater in Göggingen gibt an diesem Samstag zum 30-jährigen Jubiläum eine Sondervorstellung. Eine Feier mit dem bunten Bühnenerlebnis soll das werden. Die Jubiläumsvorstellung fängt um 15 Uhr an.
0: Und am Sonntag findet dann im Bärenkeller noch ein Hofflohmarkt statt. Da geht es um 10 Uhr auf die Jagd auf die schönsten Schnäppchen. Bert Brecht, der feiert am Sonntag übrigens seinen 70. Todestag und ihm zu Ehren gibt's auf der Bühne im Brechthaus eine Performance. Beginn ist um 14.30 Uhr und last but not least gibt's am Abend ein Musikkabarett. Der niederbayerische Musikkabarettist Vogelmeier kommt am Sonntag mit seinem neuen Programm Auf geht's nach Allmannshofen ins Kloster Holzen. Da gibt's jede Menge Musik, Humor und Wortwitz. Los geht's um 17.30 Uhr bei freiem Eintritt. Viel Spaß bei dieser bunten Liste.
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Guten Morgen, Augsburg. Schönen Freitag. 11:10 ist es. Es wird jetzt schon deutlich wärmer. Wir sind jetzt schon bei 15 Grad angekommen in Augsburg am Perlachturm. Es geht heute noch auf 19 Grad. So wie es jetzt bisher schon war, so wird es auch weitergehen. Also mal ist es schön sonnig, mal sind dann wieder dichtere Wolken, aber Regen wird es heute keinen geben. Und ab morgen gibt es dann wirklich traumhaftes Herbstwetter für euer perfektes Wochenende mit Sonne pur und Temperaturen knapp über 20 Grad. Da freuen wir uns doch drauf.

0: Guten Morgen, Augsburg. Ja, fast 2,20 Euro für Benzin, Diesel für 2,30 den Liter. Hier bei uns in Augsburg ist es wirklich Wahnsinn. Sämtliche Autofahrer warten hart auf die angekündigte Spritpreisentlastung. CDU-Generalsekretärin Hoppermann hat nun die Zahlen zur Spritpreisentlastung genannt. Mehr dazu hört er gleich bei uns in den 10 Uhr Nachrichten.
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1: Ich bin Sarah Nägele. Am Augsburger Hochablass ist man derzeit mit einem Großbohrer im Einsatz für die Fischtreppe. In bis zu 15 Metern Tiefe wird der Untergrund für die Spundwände vorbereitet. Leichtere Bauarbeiten hatten bereits Mitte August begonnen. Durch den Bau der Fischaufstiegsanlage können alle Fische und Kleinlebewesen die fast 8 Meter hohe Barriere des Hochablasses im Lech nach 120 Jahren erstmals überwinden. Nachdem bekannt wurde, dass die Stelle für Nachhaltigkeitsmanagement im Landratsamt Eichach-Friedberg abgeschafft wird, reagieren Verbände und Organisationen im Landkreis mit Protest. Um ein Zeichen zu setzen, haben einige ihre Teilnahme am Nachhaltigkeitstag, der heute im Kreis Gut Eichach stattfindet, abgesagt. Und nun zu weiteren Nachrichten aus Bayern, Deutschland und der Welt.
2: Ich bin Stefan Schütz. Von Seiten der deutschen Industrie kommen ermutigende Signale. Der Bundesverband BDI rechnet mit einem Wachstum von 1% in diesem Jahr. Das ist fast eine Verdoppelung der bisherigen Prognose. Die Wachstumsaussichten hellen sich auf, sagte BDI-Hauptgeschäftsführerin Gönner. Vor allem das starke Geschäft mit europäischen Partnern gebe der Wirtschaft Rückenwind. Verteidigungsminister Pistorius nimmt in Texas heute den ersten bestellten Tarnkappenjet vom Typ F-35 entgegen. Die Flugzeuge sollen die veraltete Tornado-Flotte der Luftwaffe ablösen, Tina Eck berichtet.
3: Der Tarnkappenjet F-35 gilt als das modernste Kampfflugzeug der Welt und Deutschland kauft knapp 3 Dutzend dieser Maschinen. Sie sollen nach den Worten von Verteidigungsminister Pistorius die Luftverteidigung der Zukunft bilden, kombiniert mit unbemannten Systemen. Aufgrund von Form- und Außenbeschichtung sind diese Jets für gegnerischen Radar schwer zu finden.
2: Die Debatte um die Spritpreise dauert an. Erstmals hat CDU-Generalsekretärin Hoppermann Zahlen genannt, die aus ihrer Sicht eine spürbare Entlastung darstellen. Im ZDF sprach sie davon, dass je Liter 21 bis 25 Cent weniger fällig sein sollten. Es gibt viele Vorschläge, welcher Weg der gerechteste wäre. Die SPD ist für eine Extrasteuer für die Mineralölkonzerne. Wirtschaftsministerin Reiche favorisiert eine niedrigere Mehrwertsteuer. In Wuppertal ist es der Polizei offenbar sehr schnell gelungen, den Verursacher eines Brandes an der Bergischen Synagoge zu fassen. Es soll sich um einen 37 Jahre alten Afghanen handeln. Dem Mann wird vorgeworfen, eine Flüssigkeit auf den Treppen eines Nebeneingangs angezündet zu haben. Die Flammen wurden schnell gelöscht, es entstand nur geringer Sachschaden.
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1: Heute gibt's einen Wolken-Sonne-Mix, sag ich mal so, mit mehr Wolken als Sonne, aber prinzipiell gemixt bei knapp 20 Grad und es bleibt trocken. In der Nacht, da fallen die Temperaturen bis auf 9, 8 Grad. Oh, relativ frisch und auch in der Nacht bleibt es trocken. Auch in der Nacht haben wir ein paar Wölkchen, aber ansonsten nichts Spektakuläres. Morgen der Samstag, der wird schön sonnig. Der Sonntag ist dann eher wieder wolkig mit bisschen Sonne dazwischen. Die Temperaturen bleiben in etwa so wie heute.
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2: Immer aktuell, dank KI. Uns liegen im Moment keine Staus und Behinderungen vor.
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2: Auf der Konrad-Adenauer-Allee und in der Stettenstraße in Augsburg sowie auf der B2 bei Langweid. Seht ihr Staus und Blitzer, meldet sie gerne unter der 0821 50 242 26.
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1: Hoch die Hände, bald ist Wochenende. Wir schauen vorher nochmal auf die neue Image-Kampagne der Schwäbischen Feuerwehren. Ich bin Veronika Götz.

0: Das Lieblingslied aller Männer, die in den 80ern jung waren, oder? Final Countdown bei Radio Augsburg am Freitag. Final Countdown passt auch einfach für so einen Freitag. Die Feuerwehr, die ist weit mehr als eine Organisation für Einsätze und Notfälle. Die Feuerwehr ist eine echte Gemeinschaft fürs Leben, eine zweite Familie sozusagen. Und genau das ist auch die Botschaft einer neuen Image-Kampagne der schwäbischen Feuerwehren. Der Vorsitzende des Bezirksfeuerwehrverbands Schwaben, Markus Bahnsteier.
1: Ja, die Feuerwehrfamilie ist ja in jedem Ort, in jeder Gemeinde im Regierungsbezirk Schwaben vertreten. Wir sind sehr erfolgreich und haben nach wie vor steigende Mitgliederzahlen mit nahezu 50.000 aktiven ehrenamtlichen Feuerwehrdienstleistenden. Sind wir rund um die Uhr bereit, müssen aber dennoch schauen, dass wir auch langfristig den Fortbestand der Feuerwehren sichern können.
0: Und um den Nachwuchs neugierig zu machen, gibt es jetzt diese Image-Kampagne Familie 112, wo die Feuerwehren auch mal zeigen, was sie abseits von Blaulicht und Einsätzen Schönes machen.
1: Viele berichten drüber, sie wurden sofort sehr herzlich aufgenommen, haben dort auch Freunde fürs Leben gefunden, können auch in der Freizeit auf die Mitglieder, auf ihre Kameradinnen und Kameraden in der Feuerwehr zählen. Und natürlich vereint uns alle der Gedanke, Gutes zu tun, unsere Freizeit für die Sicherheit der Bürgerinnen und Bürger einzubringen. Man kann es eigentlich gar nicht so in Worte fassen und sagt, dabei sein gibt alles.
0: Von den Kinderfeuerwehren über die Jugendfeuerwehren bis zu den Senioren im passiven Dienst, die immer noch im Verein engagiert sind, all diese Menschen kommen in der neuen Kampagne zu Wort. Und ihr habt morgen beim großen Aktionstag in der Augsburger Feuerwehrerlebniswelt die Gelegenheit, die Familie 112 kennenzulernen.
1: Wir werden dort eben nicht nur von einer Werbeagentur schöne Bilder präsentieren, sondern wirklich nochmal die aktiven Feuerwehrdienstleistenden zu Wort kommen lassen. Und das Tolle einfach auch an der Feuerwehrerlebniswelt, dass wir hier natürlich dann noch Laufkundschaft haben, werden da gleich neugierig und sollen dann hoffentlich auch angesprochen werden, selbst Mitglied in einer freiwilligen Feuerwehr zu werden.
0: Der Feuerwehraktionstag in der Feuerwehrerlebniswelt beginnt morgen um 14 Uhr.
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0: Radio Augsburg am Freitag, am letzten Arbeitstag für viele in der Woche. Gleich ist es halb und da kommt Sarah Nägele mit den Lokalnews.
1: Die Gemeinde Bachhagel muss am 25. Oktober die Kommunalwahl samt der Bürgermeisterwahl wiederholen. Dafür sollen die Bewohner in den folgenden Tagen ihre Wahlbenachrichtigungen erhalten. Mehr dazu in den Lokalnachrichten um halb.

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1: Ich bin Sarah Nägele. Rund um die Augsburger Uniklinik soll in den nächsten Jahren ein neues Medizinquartier entstehen. Landrat Martin Seiler will die Planungen dafür anstoßen und eine Expertenwerkstatt mit Vertretern der betroffenen Kommunen Augsburg, Neusäß, Stadtbergen, dem Landkreis, Vertretern des Klinikums und verschiedener Fachinstitutionen ins Leben rufen. Dabei soll es nicht nur um zusätzliche Klinikgebäude gehen, auch Wohnungen, Verkehrsanbindungen, Grünflächen und der Schutz vor den Folgen des Klimawandels sollen mitgedacht werden. Erste Abstimmungen sind noch im Herbst geplant. Die Expertenwerkstatt könnte dann im kommenden Frühjahr stattfinden. Nachdem bekannt wurde, dass die Stelle für Nachhaltigkeitsmanagement im Landratsamt Eichach-Friedberg abgeschafft wird, reagierten Verbände und Organisationen im Landkreis mit Protest und viele auch mit der Absage ihrer Teilnahme am heutigen Nachhaltigkeitstag. Begründet wurde die Streichung mit dem finanziellen Druck, der auf dem Landkreis liege. Der BUND beklagte den Verlust einer wichtigen Schnittstelle und bemerkte in einer Aussendung, dass sich viele Initiativen fragen würden, welchen Stellenwert nachhaltige Entwicklung künftig im Landkreis haben soll. Die Stelle für Nachhaltigkeitsmanagement wurde geschaffen, um die vielen Initiativen und Vereine im Landkreis zu koordinieren und zu unterstützen. Der Nachhaltigkeitstag, der von vielen dieser Initiativen aus gegebenem Anlass nun gemieden wird, findet heute von 15 bis 18 Uhr im Kreisgut in Eichach statt. Die Bewohner von Bachhagel erhalten in den kommenden Tagen ihre Wahlbenachrichtigungen. Damit können sie dann auch wieder die Briefwahl beantragen. Bachhagel muss am 25. Oktober die Kommunalwahl samt Bürgermeisterwahl wiederholen. Die Wahl vom März war nämlich nachträglich für ungültig erklärt worden, weil die Wählergemeinschaft Burghagel bei der Wahl ihrer Kandidaten einen Formfehler begangen und dadurch gegen das Wahlgesetz verstoßen hat. 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
2: Und es ist heute ein Sonne-Wolken-Mix, wobei es mehr Wolken sind als Sonne. Und die Temperaturen, die steigen bis auf knapp 20 Grad heute. In der Nacht fallen sie bis auf 8 Grad. Auch in der Nacht bleibt es trocken und der Himmel ist teils klar, teils bewölkt. Morgen am Samstag und auch Sonntag bis Sonntagmittag schaut es ähnlich aus. Sonne-Wolken-Mix bei gut 20 Grad dann am Wochenende. Und am Sonntagabend, da kann es dann ein bisschen regnen. Da zieht dann auch der Himmel etwas mehr zu.
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3: Immer aktuell, dank KI. Die Polizei meldet derzeit keine Verkehrsbehinderungen in Augsburg und der Region.
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3: In der Sebastianstraße und in der Bobinger Straße in Augsburg. In der Westheimer Straße in Neusäß und auf der B2 bei Langweid. Habt ihr noch was gesehen? Schickt uns gerne eine WhatsApp ins Studio an die 0821 50 242 26.
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2: Gartenbesitzer kennen es vielleicht. Hecken, Bäume und Büsche wachsen scheinbar plötzlich und werden immer größer und einem fällt es irgendwie gar nicht auf. Und erst wenn man dann zufällig mal ein Foto vom Garten von vor 5 Jahren in den Händen hält, fällt einem auf, wie sehr alles groß geworden ist im Garten. Das wird jetzt auch in Augsburg zum Problem. Viele Hecken in der Hammerschmiede sind so breit, dass der Gehsteig nicht mehr breit genug für Fußgänger ist. Und darauf schauen wir gleich. Ich bin Veronika Götz.

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0: Und es geht heute in die Augsburger Hammerschmiede. Ein Heckenstreit in der Hammerschmiede hat jetzt Auswirkungen auf die ganze Stadt. Passanten haben sich nämlich beschwert, dass in der Hammerschmiede öfter mal große alte Hecken so weit in den Gehweg hineinragen, dass man Mühe hat, auf dem Gehsteig überhaupt noch durchzukommen. Mit Kinderwagen oder Rollator wird's dann noch schwieriger. Weil sich in letzter Zeit solche Beschwerden gehäuft haben, will die Stadt jetzt in allen Augsburger Wohngebieten genauer hinschauen. Und seit diesem Monat finden Heckenbesitzer, die nicht fleißig genug schneiden, einen Flyer in ihrem Briefkasten. Wenn sie nicht reagieren, dann kann es sein, dass die Stadt einen zweiten offiziellen Brief schickt und im allerschlimmsten Fall sogar selbst einen Rückschnitt der Hecke macht und den Heckenbesitzern dann die Rechnung schickt. Baureferent Steffen Kercher betont in der Augsburger Allgemeinen, dass es ihm nicht darum gehe, Bürger zu schikanieren. Er verstehe auch, dass an jahrelang gewachsenen Hecken das Herz so mancher Hausbesitzer hängt. Aber wenn der Gehweg versperrt wird, betrifft es nun mal die Verkehrssicherheit. Und da müssten die rechtlichen Vorschriften eingehalten werden, so Kercher.
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1: Ich bin Sarah Nägele. Im Streit um das sogenannte Quecksilberhotel verhärten sich die Fronten zwischen der Stadt Augsburg und den Eigentümern weiter. Weil von der Eigentümergesellschaft bisher kein Gutachten erstellt wurde, um die Gefahr durch das Quecksilber zu ermitteln, hat die Stadt Zwangsgelder erhoben. Ein Großteil der Eigentümer hat wiederum die Stadt auf Schadensersatz verklagt. Heute Nachmittag verwandeln der ADFC, Fridays for Future, Omas for Future und andere Initiativen einen Teil der Augsburger Bahnhofstraße wieder in eine Spiel- und Aktionsfläche. Die Aktivisten möchten darauf aufmerksam machen, wie viel Platz parkende Autos in einer Stadt einnehmen. Und nun zu weiteren Nachrichten aus Bayern, Deutschland und der Welt.
2: Ich bin Oliver Urbanke. Die Impfquoten bei Kinderimpfungen stagnieren oder sinken in vielen EU-Ländern, auch in Deutschland. Das zeigt eine Studie, die in einem Fachjournal veröffentlicht wurde. Der Rückgang begann vielfach zwischen 2019 und 2022, während und nach der Corona-Pandemie. Als mögliche Faktoren werden unter anderem Fehlinformationen und Veränderungen im Vertrauen in Impfstoffe genannt. Im kriselnden Wohnungsbau zeichnet sich eine leichte Erholung ab. Im Juli wurden laut Behörden 22.500 Wohnungen genehmigt, knapp 2% mehr im Vergleich zum Vorjahr. Von Januar bis Juli lag das Plus bei fast 13%. In Deutschland fehlen geschätzt etwa 1 Million Wohnungen. Der Sieger stand schon fest, bevor die Parlamentswahl in Russland begonnen hatte. Jeder Urnengang in den vergangenen 20 Jahren wurde von der Regierungspartei Geeintes Russland gewonnen. Die unterstützt Präsident Putin. Es ist die erste Parlamentswahl seit Beginn des Angriffskriegs gegen die Ukraine. Die Opposition ist nicht zugelassen. Die Deutsche Bahn will sich von ihrer besten Seite zeigen, am Tag der Schiene in Bayern. Bis Sonntag können Interessierte die Arbeit der Bahn hautnah erleben und sich Orte anschauen, die man sonst nicht sieht. In München zum Beispiel gibt's eine Schnitzeljagd durch das Infozentrum der zweiten Stammstrecke. In Nürnberg erwarten Interessierte exklusive Einblicke in das Großprojekt Güterzugtunnel Fürth. Zum Start des vierten Spieltags der Fußball-Bundesliga will der FC Bayern erstmals in dieser Saison die Tabellenführung übernehmen. Andere Teams können erst morgen reagieren, wie Freiburg, Dortmund und Augsburg. Die Münchner, aktuell auf Platz 4, empfangen um 20.30 Uhr den Tabellen-16. Union Berlin.
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3: Bisschen wolkig ist es heute am Freitag, aber tendenziell kommt immer die Sonne mal durch. Knapp 20 Grad hat's heute. In der Nacht, da ist der Himmel ebenfalls wolkig und die Temperaturen, die fallen bis auf 8 Grad. Sowohl heute tagsüber als auch in der Nacht bleibt's trocken und am Wochenende auch. Der Samstag ist der deutlich sonnigere Tag des Wochenendes. Da hat's gut 20 Grad mit bisschen Wolken, aber ansonsten Sonne. Sonntag 22 Grad am Sonntagabend, da zieht dann aber langsam schlechteres Wetter auf.
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0: KI. Ruhiger und störungsfreier Verkehr im Sendegebiet.
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0: In der Sebastianstraße und auf der Konrad-Adenauer-Allee in Augsburg sowie auf der B2 bei Langweid. Seht ihr Staus und Blitzer, meldet sie gerne unter der 0821 50 242 26.
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2: Es geht wieder aufs Eis. Die Augsburger Panther starten heute in die DEL-Saison. Darüber sprechen wir gleich. Ich bin Veronika Götz.

0: Sound für den Freitag, Radio Augsburg. Es geht wieder aufs Eis. Die Augsburger Panther, die starten heute in die DEL-Saison. Auswärts geht's gegen die Nürnberg Ice Tigers. In den letzten Jahren waren die Panther ja oft das Augsburger Sorgenkind, während sich beim FC Augsburg alles immer relativ früh stabilisiert hat. David Kempin, ist das denn immer noch so?
1: Also ich kann mich auf jeden Fall noch an die Zeit erinnern, die du meinst. Die letzten Jahre haben echt was mit den Panther-Fans gemacht. Nach Corona ging es steil bergab für den AEV. In den Saisons 22-23 und 23-24 stand man als sportlicher Absteiger fest und konnte sich nur in der Liga halten, weil der Playoff-Sieger der zweiten Liga nicht aufsteigen wollte. Also das war richtig, richtig knapp. Knapp war es dann auch in der Saison 24-25. Da waren wir nach dem letzten Spiel punktgleich mit der Düsseldorf EG, aber nur auf dem vorletzten Platz, weil die DEG die schlechtere Tordifferenz hatte. Und die sind dann ja tatsächlich auch abgestiegen. Also da hätte es dann spätestens uns erwischt. So viel Dusel, wie wir da hatten, muss man auch erstmal haben. Aber letzte Saison sah es dann schon deutlich besser aus. Der Klassenerhalt war frühzeitig gesichert. Am Ende beendeten wir sogar als Elfter, also kurz vor Pre-Playoff.
0: Also sieht's nach Aufwärtstrend aus, oder?
1: Ja, es wirkt ein bisschen so, auch wenn ich da nichts verschreien will. Aber die Panther, die stehen jetzt auch noch vor ein paar Herausforderungen. Der Trainer Bill Peters ist zwar geblieben, aber 12 Spieler sind seit der vergangenen Saison gegangen. Dementsprechend sind auch 12 neue dazugekommen. So ein Kaderumbruch kann schon einen großen Unterschied machen. Und das kann eine Weile brauchen, bis die sich dann eingespielt haben. Das sieht man auch bei den Vorbereitungsspielen. 2 Siege aus 7 Spielen, 18-30 Tore. Da waren zwar starke Gegner dabei, aber das Ergebnis ist ja jetzt nicht wirklich berauschend. Aber das war ja auch nur die Vorbereitung. Ab heute zählt's. Auswärts in Nürnberg starten wir um 19.15 Uhr in die neue Saison.
0: Spannend. Und zum Abschluss noch zum FCA. Wie steht's denn um den?
1: Der ist in der Tabelle immer noch vor dem FC Bayern München. Aktuell läuft's super beim FC Augsburg. 7 Punkte aus den letzten 3 Spielen. Jetzt wurden noch Damen und Behrens in den DFB-Kader gerufen. Also besser könnte es gerade kaum laufen. Der FCA muss morgen wieder auf den Rasen, auswärts in Bremen. Die sind gutes Mittelfeld, also eigentlich machbar, aber der FCA patzt ja gerne auch mal, wenn der Gegner vermeintlich zu leicht ist. Wir werden sehen, morgen um 15.30 Uhr. Mit einem Sieg könnte der FCA mit 10 Punkten in die Länderspielpause gehen. Das gab es noch nie nach 4 Spielen. 7 Punkte nach 3 Spielen gab es bereits schon 2-mal.
0: Also die Daumen sind gedrückt, sowohl für den FCA als auch für den AEV.
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0: eins der coolsten Lieder aus der Jahrtausendwende und den 90ern, Summer Sun von Texas. Gleich ist es halb und da kommen die Lokalnachrichten und die hat heute Sarah Nägele für uns rausgesucht.
1: Die Gemeinde Bachhagel muss am 25. Oktober die Kommunalwahl samt der Bürgermeisterwahl wiederholen. Dafür sollen die Bewohner in den folgenden Tagen ihre Wahlbenachrichtigungen erhalten. Mehr dazu in den Lokalnachrichten um halb.

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1: Ich bin Sarah Nägele. Rund um die Augsburger Uniklinik soll in den nächsten Jahren ein neues Medizinquartier entstehen. Landrat Martin Seiler will die Planungen dafür anstoßen und eine Expertenwerkstatt mit Vertretern der betroffenen Kommunen Augsburg, Neusäß, Stadtbergen, dem Landkreis, Vertretern des Klinikums und verschiedener Fachinstitutionen ins Leben rufen. Dabei soll es nicht nur um zusätzliche Klinikgebäude gehen, auch Wohnungen, Verkehrsanbindungen, Grünflächen und der Schutz vor den Folgen des Klimawandels sollen mitgedacht werden. Erste Abstimmungen sind noch im Herbst geplant, die Expertenwerkstatt könnte dann im kommenden Frühjahr stattfinden. Nachdem bekannt wurde, dass die Stelle für Nachhaltigkeitsmanagement im Landratsamt Eichach-Friedberg abgeschafft wird, reagierten Verbände und Organisationen im Landkreis mit Protest und viele auch mit der Absage ihrer Teilnahme am heutigen Nachhaltigkeitstag. Begründet wurde die Streichung mit dem finanziellen Druck, der auf dem Landkreis liege. Der BUND beklagte den Verlust einer wichtigen Schnittstelle und bemerkte in einer Aussendung, dass sich viele Initiativen fragen würden, welchen Stellenwert nachhaltige Entwicklung künftig im Landkreis haben soll. Die Stelle für Nachhaltigkeitsmanagement wurde geschaffen, um die vielen Initiativen und Vereine im Landkreis zu koordinieren und zu unterstützen. Der Nachhaltigkeitstag, der von vielen dieser Initiativen aus gegebenem Anlass nun gemieden wird, findet heute von 15 bis 18 Uhr im Kreisgut in Eichach statt. Die Bewohner von Bachhagel erhalten in den kommenden Tagen ihre Wahlbenachrichtigungen. Damit können sie dann auch wieder die Briefwahl beantragen. Bachhagel muss am 25. Oktober die Kommunalwahl samt Bürgermeisterwahl wiederholen. Die Wahl vom März war nämlich nachträglich für ungültig erklärt worden, weil die Wählergemeinschaft Burghagel bei der Wahl ihrer Kandidaten einen Formfehler begangen und dadurch gegen das Wahlgesetz verstoßen hat. 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
2: Ja, dann schauen wir doch mal aufs Wetter. Boah, bisschen wolkig und ab und zu kommt die Sonne durch. Heute knapp 20 Grad. Es bleibt trocken, in der Nacht genauso. In der Nacht fallen die Temperaturen bis auf 8 Grad. Und morgen am Samstag, da werden es gute 20 Grad. Sonntag genauso. Samstag ist sonnig, richtig sonnig. Und Sonntag ist dann wieder eher so ein Sonne-Wolken-Mix. Am Sonntagabend kann es außerdem regnen.
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3: Immer aktuell, dank KI. Aktuell liegen uns keine Verkehrsstörungen vor.
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3: Geblitzt wird in der Sebastianstraße und auf der Konrad-Adenauer-Allee in Augsburg. Habt ihr noch was gesehen? Schickt uns gerne eine WhatsApp ins Studio an die 0821 50 242 26.
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2: Auf Fränkisch heißt es ja nicht Tankstelle, sondern Dankstelle. Und wir haben jetzt hier in der Region auch eine Dankstelle, genauer gesagt eine Dankhaltestelle. Wem wird wo warum gedankt? Das erfahrt ihr gleich. Ich bin Veronika Götz.

0: Mit bisschen Reggae Beats Richtung Wochenende hier bei Radio Augsburg. Wer heute mit dem Fahrrad am Bienenpark in Neuses vorbeifährt, auf den wartet eine kleine Überraschung. Der Landkreis Augsburg richtet dort heute im Rahmen der Mobilitätswoche eine sogenannte Dankhaltestelle ein. Die ersten 100 Radler, die an dieser Fahrradzählstation vorbeifahren, erhalten ein kleines Dankeschön mit einer Überraschung. Und alle, die vorbeifahren, können an einer Verlosung mit tollen Preisen teilnehmen. Der Landkreis will sich damit bewusst allen Menschen Der Landkreis will damit bewusst allen Menschen Danke sagen, die sich im Alltag fürs umweltfreundliche Fahrrad entscheiden. Die Aktion geht heute von 12 bis 18 Uhr. Und wenn ihr nicht hinfahren könnt, weil euer Radl einen Platten hat, dann geht ihr heute Nachmittag zum Diedorfer Zentrum für Begegnung. Da richten Ehrenamtliche nämlich eine kostenlose Fahrradwerkstatt ein, wo sie euch bei kleineren Reparaturen helfen. Diese Pop-up-Werkstatt ist von 15 bis 18 Uhr geöffnet.
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1: Ich bin Sarah Nägele. Am Augsburger Hochablass ist man derzeit mit einem Großbohrer im Einsatz für die Fischtreppe. In bis zu 15 Metern Tiefe wird der Untergrund für die Spundwände vorbereitet. Leichtere Bauarbeiten hatten bereits Mitte August begonnen. Durch den Bau der Fischaufstiegsanlage können alle Fische und Kleinlebewesen die fast 8 Meter hohe Barriere des Hochablasses im Lech nach 120 Jahren erstmals überwinden. Nachdem bekannt wurde, dass die Stelle für Nachhaltigkeitsmanagement im Landratsamt Eichach-Friedberg abgeschafft wird, reagieren Verbände und Organisationen im Landkreis mit Protest. Um ein Zeichen zu setzen, haben einige ihre Teilnahme am Nachhaltigkeitstag, der heute im Kreis Gut Eichach stattfindet, abgesagt. Und nun zu weiteren Nachrichten aus Bayern, Deutschland und der Welt.
2: Ich bin Oliver Urbanke. Vor den Landtagswahlen in Mecklenburg-Vorpommern und Berlin zeichnen sich enge Rennen um Platz 1 ab. Im Nordosten liegt die SPD laut ZDF-Politbarometer mit 37% knapp vor der AfD mit 36%. In Berlin kommt die Linke auf 22%, die CDU auf 20%. Die Wahlen könnten auch für die politische Zukunft vom Bundeskanzler Merz Bedeutung haben. Fast die Hälfte der Menschen in Deutschland rechnet laut YouGov-Umfrage damit, dass Bundeskanzler Merz zum Jahreswechsel nicht mehr im Amt ist. Wenn morgen in München das Oktoberfest beginnt, wird vom geringen Bierdurst vermutlich wenig zu merken sein, aber die Statistik liest sich da anders. Zwar gibt's in Bayern bundesweit nach wie vor die meisten Brauereien, aber die brauen immer weniger Bier. Im vergangenen Jahr lag das Minus bei 5,4%, in Litern waren das 1,3 Millionen. Im vergangenen Jahr gab's im Freistaat 588 Brauereien. Von Seiten der deutschen Industrie kommen ermutigende Signale. Der Bundesverband BDI rechnet mit einem Wachstum von 1% in diesem Jahr. Das ist fast eine Verdopplung der bisherigen Prognose. Die Wachstumsaussichten hellen sich auf, sagt BDI-Hauptgeschäftsführerin Gönner. Zum ersten Mal seit Beginn des russischen Angriffskriegs auf die Ukraine wird in Russland wieder das Parlament gewählt. Die Regierungspartei Geeintes Russland geht von einem klaren Sieg aus. Die Opposition ist zur Wahl nicht zugelassen. Die Wahlen finden nicht nur in Russland selbst, sondern auch in einigen von Russland kontrollierten Gebieten in der Ukraine statt. Die Bayern eröffnen heute Abend um 20.30 Uhr gegen Union Berlin den vierten Spieltag der Fußball-Bundesliga. Ganz zufrieden dürften beide Teams mit dem Saisonstart nicht sein. Union Berlin steht aktuell auf Platz 16 und der FC Bayern auf einem für die Münchner ungewohnten vierten Tabellenplatz.
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3: Heute gibt es eher so einen Wolken-Sonne-Mix. Nicht einen Sonne-Wolken-Mix, sondern mehr Wolken als Sonne bei knapp 20 Grad. Und es bleibt trocken in der Nacht genauso. In der Nacht, da fallen die Temperaturen heute bis auf 8 oder 9 Grad. Puh. Der Samstag, der ist relativ sonnig bei gut 20 Grad. Der Sonntag genauso, aber in der zweiten Sonntagshälfte. Da ziehen dann Wolken auf und abends kann es sogar regnen.
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4: Immer aktuell dank KI. Aktuell liegen uns keine Verkehrsstörungen vor.
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4: Geblitzt wird in der Senkelbachstraße und in der Bobinger Straße in Augsburg sowie auf der B2 bei Langweid. Seht ihr Staus und Blitzer, meldet sie gerne unter der 0821 50 242 26.
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1: Schönen Freitag, das ist Radio Augsburg. Wochenende steht vor der Tür, ihr kennt das schon. Also es wird Zeit für unseren Veranstaltungskalender.
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1: Ein Weinfest der besonderen Art gibt's an diesem Wochenende im Mazda Classic Automobilmuseum an der Wertachstraße. Bei Vini Aux könnt ihr zwischen Oldtimer neue Lieblingsweine entdecken. Da geht's heute um 17 Uhr los und morgen gibt's auch nochmal eine Ausgabe davon. Die Augsburger Kulperhütte, die feiert heute und morgen noch ihren 100. Geburtstag mit vielen Bands und Live-Acts. Heute ist auch noch der sogenannte Augsburger Parking Day. Verschiedene Umweltorganisationen und der ADFC sperren dabei einen Teil der Bahnhofstraße und machen daraus eine bunte Spiel- und Aktionsfläche für Jung und Alt. Es geht heute um 15 Uhr los. In der Kresslesmühle in Augsburg ist heute wieder Open Stage. Ab 20.30 Uhr könnt ihr da zeigen, was ihr drauf habt. Ob Comedy, Musik, Literatur oder Tanz. Morgen gibt's gleich zwei Hofflohmärkte in Augsburg. Einer in Hochzoll Süd, ein Nachbarschaftsflohmarkt. Und dann noch in Kindergarten St. Zimpert. Da gibt's ebenfalls ab 11 Uhr einen Kinderflohmarkt. Und am Sonntag, da findet im Bärenkeller noch ein Hofflohmarkt statt. Um 10 Uhr geht da die Jagd auf die schönsten Schnäppchen los. Last but not least, Bert Brecht feiert am Sonntag seinen 70. Todestag. Und ihm zu Ehren gibt's auf der Bühne im Brechthaus eine Performance. Die beginnt um 14.30 Uhr am Sonntag. Viel Spaß!
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Das ist Radio Augsburg am Mittag. Schön, dass ihr eingeschaltet habt. Gleich gibt's hier wieder Lokalnachrichten und da geht es um ein neues Medizinquartier, das in den nächsten Jahren rund um die Augsburger Uniklinik entstehen soll. Mehr dazu um 12:30.

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1: Ich bin Sarah Nägele. Rund um die Augsburger Uniklinik soll in den nächsten Jahren ein neues Medizinquartier entstehen. Landrat Martin Seiler will die Planungen dafür anstoßen und eine Expertenwerkstatt mit Vertretern der betroffenen Kommunen, Augsburg-Neusäß und Stadtbergen und dem Landkreis, Vertretern des Klinikums und verschiedener Fachinstitutionen ins Leben rufen. Dabei soll es nicht nur um zusätzliche Klinikgebäude gehen, auch Wohnungen, Verkehrsanbindungen, Grünflächen und der Schutz vor den Folgen des Klimawandels sollen mitgedacht werden. Erste Abstimmungen sind noch im Herbst geplant. Die Expertenwerkstatt könnte dann im kommenden Frühjahr stattfinden. Ein junger Mann, der einem FCA-Fan im letzten Jahr seinen Fanschal vom Hals riss und unrechtsmäßig behielt, wurde wegen Raub angeklagt und stand am Donnerstag vor dem Amtsgericht Augsburg. Er war geständig, nicht vorbestraft und wurde zu einer Geldstrafe von 90 Tagessätzen zu je 65 Euro verurteilt. Das sind 5.850 Euro. Die Bewohner von Bachhage erhalten in den kommenden Tagen ihre Wahlbenachrichtigungen. Damit können sie dann auch wieder die Briefwahl beantragen. Bachhagel muss am 25. Oktober die Kommunalwahl samt Bürgermeisterwahl wiederholen. Die Wahl vom März war nämlich nachträglich für ungültig erklärt worden, weil die Wählergemeinschaft Burghagel bei der Wahl ihrer Kandidaten einen Formfehler begangen und dadurch gegen das Wahlgesetz verstoßen hat. 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
2: Sonne-Wolken-Mix heute am Freitag mit etwas mehr Wolken, allerdings als Sonne bei knapp 20 Grad. Morgen dann Sonne-Wolken-Mix mit mehr Sonne bei gut 20 Grad. Dazwischen liegt eine relativ kühle Nacht. Die Temperaturen fallen in der Nacht bis auf 8 Grad. Aber die ganze Zeit bleibt es trocken, auch am Sonntag. Da gibt's auch einen Sonne-Wolken-Mix. Und dann am Sonntagnachmittag oder am Abend, da ziehen dann allerdings mehr Wolken auf. Und am Abend kann es dann auch regnen.
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3: Immer aktuell. Dank KI. Die Polizei meldet derzeit keine Verkehrsbehinderungen in Augsburg und der Region.
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3: In der Senkelbachstraße und auf der Konrad-Adenauer-Allee in Augsburg. Auf der B2 bei Langweid sowie am Kobelgraben in Neusäß. Alle Staus und Blitzer gibt's auch auf radioaugsburg.de und in der Radio Augsburg-App. Wir wünschen euch eine gute Fahrt.
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1: Ich bin Veronika Götz. Im Streit um das sogenannte Quecksilberhotel verhärten sich die Fronten zwischen der Stadt Augsburg und den Eigentümern weiter. Weil von der Eigentümergesellschaft bisher kein Gutachten erstellt wurde, um die Gefahr durch das Quecksilber zu ermitteln, hat die Stadt Zwangsgelder erhoben. Ein Großteil der Eigentümer hat wiederum die Stadt auf Schadensersatz verklagt. Heute Nachmittag verwandeln der ADFC, Fridays for Future, Omos for Future und andere Initiativen einen Teil der Augsburger Bahnhofstraße wieder in eine Spiel- und Aktionsfläche. Die Aktivisten möchten darauf aufmerksam machen, dass Städte durch parkende Autos für viele Menschen, besonders Kinder, unsicher werden. Und damit zu mehr Nachrichten aus Bayern, Deutschland und der Welt.
2: Ich bin Oliver Urbanke. Seit Anfang der Woche hält der Fund von Drohnenteilen nahe einem Militärflughafen in Niedersachsen Ermittler auf Trab. Die Bundesanwaltschaft prüft jetzt einen möglichen Zusammenhang mit dem Drohnenvorfall am Flughafen Leipzig. Der NDR berichtet, die Bauweise der Drohne ähnle der Drohne in Leipzig. Ein Teil solle aus einem 3D-Drucker stammen und so nicht im Handel erhältlich sein. Zahlreiche Vorschläge gibt's zur Senkung der Spritpreise und nun schalten sich ADAC und das Deutsche Handwerk in die Debatte ein. Sie sind für eine Senkung der Stromsteuer, das würde private Haushalte entlasten und einen weiteren Anreiz für den Kauf von E-Autos schaffen. Weitere Vorschläge sind eine gesenkte Mehrwertsteuer, Preisdeckel und Übergewinnsteuer für Ölmultis. Fast die Hälfte der Menschen in Deutschland rechnet laut einer YouGov-Umfrage damit, dass Bundeskanzler Merz Ende des Jahres nicht mehr im Amt ist. Knapp ein Drittel der Befragten glaubt, dass Merz Kanzler bleibt. Der CDU-Chef steht seit dem schlechten Wahlergebnis in Sachsen-Anhalt innerparteilich unter Druck und der könnte nach den Landtagswahlen am Sonntag in Mecklenburg-Vorpommern und Berlin noch einmal steigen. Im Wohnungsbau zeichnet sich eine leichte Erholung ab. Im Juli wurden nach Angaben des Statistischen Bundesamts 22.500 Wohnungen genehmigt, knapp 2% mehr als ein Jahr davor. Von Januar bis Juli lag das Plus bei fast 13%. Besonders deutlich steigen die Genehmigungen für Zwei- und Mehrfamilienhäuser. Kann sich der FC Bayern über Nacht die Tabellenführung der Fußball-Bundesliga zurückholen? Heute Abend treffen die Münchner zu Hause auf Union Berlin. Die Berliner warten noch auf den ersten Saisonsieg und stehen aktuell auf Rang 16, die Münchner auf Platz 4. Anstoß ist um 20.30 Uhr.
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1: Heute gibt's eher so einen Wolken-Sonne-Mix. Nicht einen Sonne-Wolken-Mix, sondern mehr Wolken als Sonne bei knapp 20 Grad. Und es bleibt trocken in der Nacht genauso. In der Nacht, da fallen die Temperaturen heute bis auf 8 oder 9 Grad. Puh. Der Samstag, der ist relativ sonnig bei gut 20 Grad. Der Sonntag genauso, aber in der zweiten Sonntagshälfte. Da ziehen dann Wolken auf und abends kann es sogar regnen.
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3: Immer aktuell dank KI. Alles frei auf den Straßen. Keine Staus oder Verkehrsbehinderungen in der Region.
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3: Geblitzt wird in der Provinostraße und in der Senkelbachstraße in Augsburg sowie auf der Konrad-Adenauer-Allee in Augsburg und am Kobelgraben in Neusäß. Habt ihr noch was gesehen? Schickt uns gerne eine WhatsApp ins Studio an die 0821 50 242 26.
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Das ist Radio Augsburg am Mittag. Schön, dass ihr eingeschaltet habt. Gleich gibt's hier wieder Lokalnachrichten und da geht es um ein neues Medizinquartier, das in den nächsten Jahren rund um die Augsburger Uniklinik entstehen soll. Mehr dazu um 12:30.

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1: Ich bin Sarah Nägele. Rund um die Augsburger Uniklinik soll in den nächsten Jahren ein neues Medizinquartier entstehen. Landrat Martin Seiler will die Planungen dafür anstoßen und eine Expertenwerkstatt mit Vertretern der betroffenen Kommunen Augsburg-Neusäß und Stadtbergen und dem Landkreis, Vertretern des Klinikums und verschiedener Fachinstitutionen ins Leben rufen. Dabei soll es nicht nur um zusätzliche Klinikgebäude gehen, auch Wohnungen, Verkehrsanbindungen, Grünflächen und der Schutz vor den Folgen des Klimawandels sollen mitgedacht werden. Erste Abstimmungen sind noch im Herbst geplant. Die Expertenwerkstatt könnte dann im kommenden Frühjahr stattfinden. Ein junger Mann, der einem FCA-Fan im letzten Jahr seinen Fanschal vom Hals riss und unrechtsmäßig behielt, wurde wegen Raub angeklagt und stand am Donnerstag vor dem Amtsgericht Augsburg. Er war geständig, nicht vorbestraft und wurde zu einer Geldstrafe von 90 Tagessätzen zu je 65 Euro verurteilt. Das sind 5.850 Euro. Die Bewohner von Bachhage erhalten in den kommenden Tagen ihre Wahlbenachrichtigungen. Damit können sie dann auch wieder die Briefwahl beantragen. Bachhage muss am 25. Oktober die Kommunalwahl samt Bürgermeisterwahl wiederholen. Die Wahl vom März war nämlich nachträglich für ungültig erklärt worden, weil die Wählergemeinschaft Burghagel bei der Wahl ihrer Kandidaten einen Formfehler begangen und dadurch gegen das Wahlgesetz verstoßen hat. 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
2: Sonne-Wolken-Mix heute am Freitag mit etwas mehr Wolken, allerdings als Sonne bei knapp 20 Grad. Morgen dann Sonne-Wolken-Mix mit mehr Sonne bei gut 20 Grad. Dazwischen liegt eine relativ kühle Nacht. Die Temperaturen fallen in der Nacht bis auf 8 Grad. Aber die ganze Zeit bleibt es trocken, auch am Sonntag. Da gibt es auch einen Sonne-Wolken-Mix. Und dann am Sonntagnachmittag oder am Abend, da ziehen dann allerdings mehr Wolken auf. Und am Abend kann es dann auch regnen.
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3: Immer aktuell. Dank KI. Ihr habt freie Fahrt. Derzeit gibt es keine Verkehrsbehinderungen.
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3: Geblitzt wird in der Provinostraße und in der Senkelbachstraße in Augsburg, am Kobelgraben in Neusäß und in der Römerstraße in Friedberg. 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

0: Volker Götz. Die Augsburger Lechwerke schaffen es in einem ausgezeichneten Projekt, mithilfe von KI Sonneneinstrahlung vorauszusagen und Solarstrom aus einer ihrer Anlage entsprechend sinnvoll ins Stromnetz einzuspeisen. Die Landtagsgrünen wollen jetzt mehr und schneller solche erfolgreichen Energielösungen in Bayern umsetzen. Die Polizei in Donauwörth will die Geschwindigkeit von Autos an Bushaltestellen vermehrt kontrollieren. Immer wieder fahren Autofahrer gerade an haltenden Linien und Schulbussen, bei denen das Warnblinklicht eingeschaltet ist, mit einer deutlich höheren Geschwindigkeit als der vorgeschriebenen Schrittgeschwindigkeit vorbei. Das ist gerade für Kinder jetzt zum Schulstart gefährlich. Und damit zu mehr Nachrichten aus Bayern, Deutschland und der Welt.
1: Ich bin Oliver Urbanke. Die Impfquoten bei Kinderimpfungen stagnieren oder sinken in Deutschland und anderen EU-Ländern. Das zeigt eine Studie, die jetzt in einem Fachjournal veröffentlicht wurde. Der Rückgang begann vielfach zwischen 2019 und 2022, während und nach der Corona-Pandemie. Als mögliche Faktoren werden unter anderem Fehlinformationen und Veränderungen im Vertrauen in Impfstoffe genannt. Am Sonntag wird in Mecklenburg-Vorpommern und Berlin gewählt. Die CDU mit Bundeskanzler Merz steht dabei unter Druck. Umfragen sehen sie derzeit bei keiner der Wahlen als stärkste Kraft. In Berlin ist derzeit die Linke mit 22% vorne, in Mecklenburg-Vorpommern die SPD mit 37%. Die Bundesregierung berät weiter über Maßnahmen gegen die hohen Spritpreise. Finanzminister Klingbeil spricht sich für einen Preisdeckel und eine europäische Übergewinnsteuer für Mineralölkonzerne aus. Die Union lehnt das ab und schlägt stattdessen vor, die Mehrwertsteuer auf Benzin und Diesel von 19% auf 7% zu senken. Von Seiten der deutschen Industrie kommen ermutigende Signale. Der Bundesverband BDI rechnet mit einem Wachstum von 1% in diesem Jahr. Das ist fast eine Verdopplung der bisherigen Prognose. Die Wachstumsaussichten hellen sich auf, sagt BDI-Hauptgeschäftsführerin Gönner. Vor allem das starke Geschäft mit europäischen Partnern gebe der Wirtschaft Rückenwind. Zum Start des vierten Spieltags der Fußball-Bundesliga will der FC Bayern zumindest über Nacht die Tabellenführung übernehmen. Andere Teams können erst morgen reagieren, wie Freiburg, Dortmund und Augsburg. Die Münchner, aktuell auf Platz 4, empfangen um 20.30 Uhr Union Berlin. Der Hauptstadtklub hat erst einen Zähler auf dem Konto und steht auf Platz 16.
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0: Heute gibt es eher so einen Wolken-Sonne-Mix. Nicht einen Sonne-Wolken-Mix, sondern mehr Wolken als Sonne bei knapp 20 Grad. Und es bleibt trocken in der Nacht genauso. In der Nacht, da fallen die Temperaturen heute bis auf 8 oder 9 Grad. Puh. Der Samstag, der ist relativ sonnig bei gut 20 Grad. Der Sonntag genauso, aber in der zweiten Sonntagshälfte. Da ziehen dann Wolken auf und abends kann es sogar regnen.
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3: Immer aktuell dank KI. Ihr habt freie Fahrt. Derzeit gibt es keine Verkehrsbehinderungen.
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3: In der Rheinölstraße und in der Provinostraße in Augsburg, am Kobelgraben in Neuses, in der Römerstraße in Friedberg sowie in der Bahnhofstraße in Kissing. Seht ihr Staus und Blitzer, meldet sie gerne unter der 0821 50 242 26.
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KI, Fluch oder Segen? Definitiv Segen, so wie es die Lechwerke in Augsburg nutzen. Die sagen mit KI Wolkenbewegungen und Sonneneinstrahlung voraus und speisen so Solarenergie sinnvoll ins Stromnetz ein. Nicht schlecht, Herr Specht. Gleich mehr in den Radio Augsburg Lokalnachrichten um halb. Wann benutzt die Bahn eigentlich für ihre Fahrpläne und Baustellen mal KI? Ich frage für einen Freund.

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1: Ich bin Veronika Götz. Die Technik ist da und sie funktioniert. Die Landtagsgrünen wollen erfolgreiche Energielösungen schneller in ganz Bayern möglich machen und verweisen dabei auch auf ein Projekt der Augsburger Lechwerke. Gemeinsam mit dem Münchner Startup Nuno lassen die Lechwerke ihr Solarparks mit Kameras beobachten. Eine KI wertet die Wolkenbewegungen aus und sagt die Solarstromeinspeisung bis zu 2 Stunden im Voraus präzise vorher. Im Juli wurde das Projekt bereits mit dem Bayerischen Energiepreis ausgezeichnet. Die Landtagsgrünen wollen erfolgreiche Energielösungen in Bayern schneller umsetzen. Weil sie ihr Handy orten konnte, hat eine Frau aus Donauwörth Glück im Unglück gehabt. Am Dienstagabend stellte die Frau ihr Auto unversperrt auf einem Supermarktparkplatz in der Arthur-Pröller-Straße in Donauwörth ab. Als sie zum Auto zurückkehrte, war ihr Apple iPhone 13 Pro Max im Wert von rund 500 Euro nicht mehr im Auto. Tags darauf konnte die Frau aber über ihre Apple Watch ihr Handy in Ingolstadt orten. Die Polizei konnte auch de facto das Handy dort finden. Ein 50-jähriger Rumäne gab an, das iPhone gefunden zu haben. Gegen ihn leiten die Beamten ein Ermittlungsverfahren ein. Zündeln oder Brandstiftung in Diedorf? Ein Waldeigentümer stellte fest, dass der Waldboden des Nachbarwaldstücks brannte. Auffällig war, dass der Brand direkt unter einem Hochsitz war. Der Besitzer des Nachbargrundstücks sagte, dass er bereits am Vortag an der Stelle einen Brand löschen musste. Aufnahmen der Wildkamera an dem Hochsitz zeigten zudem einen Mann und eine Frau, die im Tatzeitraum von der Tatörtlichkeit davonliefen. Die Polizei ermittelt und bittet um weitere Hinweise. 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Und damit zum Wetter. Sonne-Wolken-Mix heute am Freitag mit etwas mehr Wolken, allerdings als Sonne bei knapp 20 Grad. Morgen dann Sonne-Wolken-Mix mit mehr Sonne bei gut 20 Grad. Dazwischen liegt eine relativ kühle Nacht. Die Temperaturen fallen in der Nacht bis auf 8 Grad. Aber die ganze Zeit bleibt es trocken, auch am Sonntag. Da gibt's auch einen Sonne-Wolken-Mix. Und dann am Sonntagnachmittag oder am Abend, da ziehen dann allerdings mehr Wolken auf. Und am Abend kann es dann auch regnen.
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2: 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Dank KI. Ruhiger und störungsfreier Verkehr im Sendegebiet.
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2: In der Rheinölstraße und in der Provinostraße in Augsburg, in der Römerstraße in Friedberg sowie am Kobelgraben in Neusäß. Habt ihr noch was gesehen? Schickt uns gerne eine WhatsApp ins Studio an die 0821 50 242 26.
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0: Deutschland und der Welt.
1: Ich bin Oliver Urbanke. Zahlreiche Vorschläge gibt es bereits zur Senkung der Spritpreise und jetzt schalten sich ADAC und das Deutsche Handwerk in die Debatte ein. Sie sind für eine Senkung der Stromsteuer, das würde private Haushalte entlasten und einen weiteren Anreiz für den Kauf von E-Autos schaffen. Weitere Vorschläge sind eine gesenkte Mehrwertsteuer, Preisdeckel und Übergewinnsteuer für Ölkonzerne. Zollbeamte haben ein illegales Netzwerk für E-Zigaretten zerschlagen. Den 19 Verdächtigen wird vorgeworfen, von Januar 2024 bis März 2025 über 7 Millionen Einweg-Vapes nach Deutschland geschmuggelt zu haben. Geschätzter Steuerschaden 33,3 Millionen Euro, wie die Staatsanwaltschaft Düsseldorf mitteilt. Die E-Zigaretten kamen aus China und sollen unter anderem in NRW, Frankfurt und Stuttgart verkauft worden sein. Die hohen Energiepreise haben auch direkt was mit dem sogenannten Erzeugerpreis zu tun, also wie viel Geld es kostet, ein bestimmtes Produkt herzustellen. Das ist im August deutlich teurer geworden, im Jahresvergleich um 4,6%, so das Statistische Bundesamt. Erstmal kosten Produkte für den Handel mehr, mit Verzögerung kommen die Preise dann auch bei den Verbrauchern an. Ein Lkw-Unfall hat auf der A70 in Unterfranken für Schaden in Millionenhöhe gesorgt. Laut Polizei war der 68-Jährige in Richtung Bayreuth unterwegs. Auf Höhe Eltmann ist dann ein Reifen seines Lasters geplatzt. Dabei habe der Mann die Kontrolle verloren. Sein Lkw ist mehrmals in die Leitplanke und dann frontal in den Pfosten einer Schilderbrücke gekracht. Der Fahrer wurde schwer verletzt. Der FC Bayern München will sich heute Abend mit einem vorübergehenden Sprung an die Tabellenspitze der Fußball-Bundesliga auf seinen traditionellen Wiesnbesuch einstimmen. Am Abend vor dem Beginn des Oktoberfests ist der erste FC Union Berlin in der Allianz Arena zu Gast. Der Fokus gelte Berlin, sagte Trainer Vincent Kompany. Am Sonntag geht es für die Bayern dann ins Festzelt.
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3: Heute gibt es eher so einen Wolken-Sonne-Mix. Nicht einen Sonne-Wolken-Mix, sondern mehr Wolken als Sonne bei knapp 20 Grad. Und es bleibt trocken in der Nacht genauso. In der Nacht, da fallen die Temperaturen heute bis auf 8 oder 9 Grad. Puh. Der Samstag, der ist relativ sonnig bei gut 20 Grad. Der Sonntag genauso, aber in der zweiten Sonntagshälfte. Da ziehen dann Wolken auf und abends kann es sogar regnen.
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4: Immer aktuell dank KI. Aktuell liegen uns keine Verkehrsstörungen vor.
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4: In der Rheinölstraße und in der Senkelbachstraße in Augsburg. In der Lauknerstraße in Wertingen, am Kobelgraben in Neuses sowie in der Römerstraße in Friedberg. Seht ihr Staus und Blitzer, meldet sie gerne unter der 0821 50 242 26.
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0: ist Freitag, das Wochenende steht vor der Tür und wir sagen euch natürlich, was da alles los ist in Augsburg und der Region.
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0: In Königsbrunn auf dem Marktplatz findet heute das Weinfest statt. Los geht's um 17 Uhr und der Höhepunkt des Festes ist ein großes Musikfeuerwerk gegen 22 Uhr. Unter dem Motto Parking Day verwandeln verschiedene Initiativen wie der ADFC, Greenpeace oder For Future Gruppen einen Teil der Augsburger Bahnhofstraße heute in eine bunte Aktions- und Spielfläche. Das geht noch den ganzen Nachmittag. Morgen lädt das Klangweltenensemble um 16 Uhr im Festsaal St. Albert in Zusmarshausen zum Familienkonzert ein. Märchen schreibt die Zeit. Es gibt Filmmusik aus Disney und anderen Märchenwelten zu hören. Das Konzert ist für Kinder ab 3 Jahren geeignet und dauert etwa eine Stunde. 100 Jahre Kulperhütte in Augsburg, das wird heute und morgen gefeiert mit Live-Musik ab 14 Uhr im Biergarten. Und das Parktheater Göggingen, das feiert morgen seinen 30. Geburtstag. Und dazu gibt's morgen eine Jubiläumsvorstellung, die geht um 15 Uhr los. Auf geht's zum Musikkabarett am Sonntag. Der niederbayerische Musikkabarettist Vogelmeier kommt am Sonntag mit seinem neuen Programm Auf geht's nach Allmannshofen ins Kloster Holzen. Da gibt's jede Menge Musik, Humor und Wortwitz. Eintritt ist frei, es geht um 17.30 Uhr los. Und last but not least könnt ihr dann am Sonntagabend noch zum Weinfest in Göggingen gehen. Da gibt's köstliche Weine in fröhlicher Gesellschaft. Das Weinfest im Parktheater beginnt um 17 Uhr. Viel Spaß!
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KI, Fluch oder Segen? Definitiv Segen, so wie es die Lechwerke in Augsburg nutzen. Die sagen mit KI Wolkenbewegungen und Sonneneinstrahlung voraus und speisen so Solarenergie sinnvoll ins Stromnetz ein. Nicht schlecht, Herr Specht. Gleich mehr in den Radio Augsburg Lokalnachrichten um 13:30. Wann benutzt die Bahn eigentlich für ihre Fahrpläne und Baustellen mal KI? Ich frage für einen Freund.

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1: Ich bin Veronika Götz. Die Technik ist da und sie funktioniert. Die Landtagsgrünen wollen erfolgreiche Energielösungen schneller in ganz Bayern möglich machen und verweisen dabei auch auf ein Projekt der Augsburger Lechwerke. Gemeinsam mit dem Münchner Startup Nuno lassen die Lechwerke ihr Solarparks mit Kameras beobachten. Eine KI wertet die Wolkenbewegungen aus und sagt die Solarstromeinspeisung bis zu 2 Stunden im Voraus präzise vorher. Im Juli wurde das Projekt bereits mit dem Bayerischen Energiepreis ausgezeichnet. Die Landtagsgrünen wollen erfolgreiche Energielösungen in Bayern schneller umsetzen. Weil sie ihr Handy orten konnte, hat eine Frau aus Donauwörth Glück im Unglück gehabt. Am Dienstagabend stellte die Frau ihr Auto unversperrt auf einem Supermarktparkplatz in der Arthur-Proller-Straße in Donauwörth ab. Als sie zum Auto zurückkehrte, war ihr Apple iPhone 13 Pro Max im Wert von rund 500 Euro nicht mehr im Auto. Tags darauf konnte die Frau aber über ihre Apple Watch ihr Handy in Ingolstadt orten. Die Polizei konnte auch de facto das Handy dort finden. Ein 50-jähriger Rumäne gab an, das iPhone gefunden zu haben. Gegen ihn leiten die Beamten ein Ermittlungsverfahren ein. Zündeln oder Brandstiftung in Diedorf? Ein Waldeigentümer stellte fest, dass der Waldboden des Nachbarwaldstücks brannte. Auffällig war, dass der Brand direkt unter einem Hochsitz war. Der Besitzer des Nachbargrundstücks sagte, dass er bereits am Vortag an der Stelle einen Brand löschen musste. Aufnahmen der Wildkamera an dem Hochsitz zeigten zudem einen Mann und eine Frau, die im Tatzeitraum von der Tatörtlichkeit davonliefen. Die Polizei ermittelt und bittet um weitere Hinweise. 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Und damit zum Wetter. Sonne-Wolken-Mix heute am Freitag mit etwas mehr Wolken, allerdings als Sonne bei knapp 20 Grad. Morgen dann Sonne-Wolken-Mix mit mehr Sonne bei gut 20 Grad. Dazwischen liegt eine relativ kühle Nacht. Die Temperaturen fallen in der Nacht bis auf 8 Grad. Aber die ganze Zeit bleibt es trocken, auch am Sonntag. Da gibt's auch einen Sonne-Wolken-Mix. Und dann am Sonntagnachmittag oder am Abend, da ziehen dann allerdings mehr Wolken auf. Und am Abend kann es dann auch regnen.
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2: Immer aktuell. Dank KI. Uns liegen im Moment keine Staus und Behinderungen vor.
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2: Geblitzt wird in der Rheinöhlstraße in Augsburg, in der Lauknerstraße in Wertingen und am Kobelgraben in Neuses. Alle Staus und Blitzer gibt es auch auf radioaugsburg.de und in der Radio Augsburg App. Radio Augsburg wünscht eine gute Fahrt.
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1: Ich bin Veronika Götz. Im Streit um das sogenannte Quecksilberhotel sind jetzt alle Fronten verhärtet. Sowieso schon zwischen den Investoren, Augsburger Bürgern und der inzwischen insolventen Bauträgergesellschaft. Nun verklagen einige Augsburger aber auch die Stadt Augsburg. Sie hätte das Grundstück nie der Bauträgergesellschaft verkaufen dürfen, so der Vorwurf. Ein spannendes Sportwochenende steht in Augsburg ins Haus. Die Eishockeysaison ist gestern losgegangen und die Augsburger Panther, die spielen heute Abend erstmals gegen die Nürnberg Ice Tigers auswärts. Und der FCA spielt am Samstag auswärts gegen Werder Bremen. Und damit zu mehr Nachrichten aus Bayern, Deutschland und der Welt.
2: Ich bin Oliver Urban.

0: europaweite Übergewinnsteuer für Energiekonzerne ab. Die hatte Bundesfinanzminister Klingbeil gefordert. Das werde es EU-weit erstmal nicht geben, heißt es von der Kommission. Deutschland könne eine solche Steuer aber selbst einführen. Die Bundesregierung hatte schnelle Entlastung bei den Spritpreisen angekündigt. Wann und wie ist aber weiterhin offen. Immer mehr Menschen in Deutschland können ihre Schulden nicht mehr aus eigener Kraft bezahlen. Im vergangenen Jahr waren rund 5,7 Millionen Erwachsene überschuldet, 111.000 mehr als im Vorjahr. Laut Kreditreform trifft es besonders häufig Alleinerziehende. Bei jungen Erwachsenen wird vor allem das Einkaufen im Internet zum Schuldenrisiko. Nach dem Fund von Drohnenteilen nahe einem Bundeswehrfliegerhorst in Niedersachsen prüft die Bundesanwaltschaft einen möglichen Zusammenhang mit dem Drohnenvorfall am Flughafen Leipzig-Halle. Nach Informationen aus Sicherheitskreisen weist das Flugobjekt Ähnlichkeiten mit der dort gefundenen Sprengstoffdrohne auf. Sprengstoffspuren wurden am Fliegerhorst Wunsdorf allerdings nicht entdeckt. Der Fundort und die Bauweise könnten auf einen russischen Ausspähversuch hindeuten. Über 6 Millionen Besucherinnen und Besucher und ungefähr genauso viele Liter Bier. Morgen startet in München das größte Volksfest der Welt, das Oktoberfest. Ein neues Sicherheitskonzept mit Kameras und KI-Auswertung soll Überfüllungen wie im letzten Jahr auf dem Festgelände verhindern. Auch auf die Abwehr möglicher Drohnen sind die Verantwortlichen nach eigener Auskunft vorbereitet. Das Oktoberfest läuft von morgen bis zum 4. Oktober.
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2: Hauptsächlich wolkig, aber auch immer wieder sonnig geht's durch den Nachmittag in Augsburg und der Region bei knapp 20 Grad. In der Nacht fallen die Temperaturen auf knappe 10 Grad. In der Nacht ist der Himmel auch teils klar, teils wolkig. Es bleibt aber trocken. Morgen der Samstag, der wird dann schon sonniger und es wird ein bisschen wärmer. Gute 20 Grad haben wir da. Sonntag wird es auch nochmal wärmer, allerdings auch schon wieder wolkiger. Und am Sonntagabend, da kann es regnen.
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3: Immer aktuell dank KI. Die Polizei meldet derzeit keine Verkehrsbehinderungen in Augsburg und der Region.
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3: In der Rheinölstraße in Augsburg, in der Lauknerstraße in Wertingen sowie am Kobelgraben in Neuses. 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

0: Schönen Freitag, das ist Radio Augsburg. Wochenende steht vor der Tür, ihr kennt das schon, also es wird Zeit für unseren Veranstaltungskalender.
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0: Ein Weinfest der besonderen Art gibt's an diesem Wochenende im Mazda Classic Automobilmuseum an der Werthachstraße. Bei Vini Augs könnt ihr zwischen Oldtimer neue Lieblingsweine entdecken. Da geht's heute um 17 Uhr los und morgen gibt's auch nochmal eine Ausgabe davon. Die Augsburger Kulperhütte, die feiert heute und morgen noch ihren 100. Geburtstag mit vielen Bands und Live-Acts. Heute ist auch noch der sogenannte Augsburger Parking Day. Verschiedene Umweltorganisationen und der ADFC sperren dabei einen Teil der Bahnhofstraße und machen daraus eine bunte Spiel- und Aktionsfläche für Jung und Alt. Es geht heute um 15 Uhr los. In der Kresslesmühle in Augsburg ist heute wieder Open Stage. Ab 20.30 Uhr könnt ihr da zeigen, was ihr drauf habt. Ob Comedy, Musik, Literatur oder Tanz. Morgen gibt's gleich zwei Hofflohmärkte in Augsburg. Einer in Hochzoll Süd, ein Nachbarschaftsflohmarkt. Und dann noch in Kindergarten St. Zimpert. Da gibt's ebenfalls ab 11 Uhr einen Kinderflohmarkt. Und am Sonntag, da findet im Bärenkeller noch ein Hofflohmarkt statt. Um 10 Uhr geht da die Jagd auf die schönsten Schnäppchen los. Last but not least, Bert Brecht feiert am Sonntag seinen 70. Todestag. Und ihm zu Ehren gibt's auf der Bühne im Brechthaus eine Performance. Die beginnt um 14.30 Uhr am Sonntag. Viel Spaß!
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Rein in den Feierabend und rein ins Wochenende mit Radio Augsburg. Gleich kommt unser Tag im Überblick. Und da geht's unter anderem nochmal um das Quecksilberhotel in Augsburg, um das neue Medizinquartier an der Augsburger Uniklinik, um die Abschaffung der Stelle für Nachhaltigkeitsmanagement in Aichach-Friedberg und um eine KI, die die Lechwerke dazu nutzen, die Sonneneinstrahlung bzw. die Wolken vorherzusagen und endlich mal Solarstrom sinnvoll ins Stromnetz einzuspeisen. Mehr gleich bei mir um 13:30.

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1: Ich bin Veronika Götz. Im Streit um das sogenannte Quecksilberhotel in Augsburg sind jetzt alle Fronten verhärtet. Sowieso schon zwischen den Investoren, Augsburger Bürgern, und der inzwischen insolventen Bauträgergesellschaft inklusive der Gesellschafter, nun aber auch zwischen den Investoren und der Stadt Augsburg. Sarah Nägele berichtet.
2: Ein Großteil der Eigentümer hat die Stadt auf rund 40 Millionen Euro Schadensersatz für ihr verlorenes Geld verklagt. Außerdem fordern sie Akteneinsicht, um herauszufinden, warum die Stadt das Gelände als unbedenklich eingestuft und zum Verkauf freigegeben hat.
1: Dankeschön, Sarah. An der Augsburger Uniklinik soll ein Medizinquartier entstehen, um Krankenversorgung, medizinische Forschung, Lehre und Wirtschaft an einem Standort zu bündeln. Durch die Umwandlung des ehemaligen Klinikums in eine Volluniversität mit medizinischer Fakultät reicht die bisherige Infrastruktur nicht mehr aus. Das Quartier soll die notwendigen Voraussetzungen schaffen, um Spitzenmedizin und regionale Entwicklung miteinander zu verknüpfen. Landrat Martin Seiler will jetzt in die Planungen gehen. Mit dabei sein sollen die Stadt Augsburg, Neuses und Stadt Bergen und der Landkreis Augsburg. Nachdem bekannt wurde, dass die Stelle für Nachhaltigkeitsmanagement im Landratsamt Eichach-Friedberg abgeschafft wird, reagierten Verbände und Organisationen im Landkreis mit Protest und viele auch mit der Absage ihrer Teilnahme am Nachhaltigkeitstag. Begründet wurde die Streichung mit dem finanziellen Druck, der auf dem Landkreis liege. Der Bund beklagte den Verlust einer wichtigen Schnittstelle und bemerkte in einer Aussendung, dass sich viele Initiativen fragten, welchen Stellenwert nachhaltige Entwicklung künftig im Landkreis haben soll. Die Technik ist da und sie funktioniert. Die Landtagsgrüne wollen erfolgreiche Energielösungen schneller in ganz Bayern möglich machen und verweisen dabei auch auf ein Projekt der Lechwerke aus Augsburg. Gemeinsam mit einem Münchner Startup lassen die Lechwerke ihre Solarparks mit Kameras beobachten. Eine KI wertet die Wolkenbewegungen dann aus und sagt die Solarstromeinspeisung bis zu 2 Stunden im Voraus präzise vorher. Im Juli wurde das Projekt dafür mit dem Bayerischen Energiepreis ausgezeichnet. Die Landtagsgrünen wollen erfolgreiche Energielösungen in Bayern schneller umsetzen. Ein spannendes Sportwochenende steht in Augsburg an. Die Eishockeysaison ist gestern losgegangen und die Augsburger Panther spielen heute Abend erstmals gegen die Nürnberg Ice Tigers auswärts. Und der FCA spielt am Samstag auswärts gegen Werder Bremen. 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Und damit zum Wetter. Teils wolkig, teils sonnig, so ist der Nachmittag in Augsburg und der Region. Knapp 20 Grad dazu, es bleibt trocken in der Nacht, genauso teils klar, teils wolkig. Und in der Nacht fallen die Temperaturen aber bis auf 8 Grad, holla. Und morgen am Samstag, da hat es dann gute 20 Grad und es ist deutlich sonniger als heute. Am Sonntag hat es sogar 23 Grad maximal in Augsburg und der Region. Aber am Sonntagabend, vielleicht auch schon am Nachmittag, kann es richtig wolkig werden und auch teils sogar ein bisschen regnen.
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3: Immer aktuell dank KI. Auf der B17 und B300 in Richtung Landsberg zwischen Stadt Bergen, Leitershofen und Bismarcktunnel Unfallaufnahme und Bergungsarbeiten. Außerdem 3 Kilometer Stau zwischen Göggingen Ost, Ausfahrt Eichleitner Straße und Stadt Bergen, Leitershofen. Vorsicht auf der B17 und B300 in Richtung Landsberg zwischen Bismarcktunnel und Stadt Bergen, Leitershofen wegen einer ungesicherten Unfallstelle.
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3: Geblitzt wird in der Rheinölstraße in Augsburg, in der Rotenbergstraße in Friedberg und in der Mühlbachstraße in Neuses. 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

0: Einen wunderschönen Freitagnachmittag, das ist Radio Augsburg. Es ist wieder Zeit für uns, einen Blick in eins unserer Stadtviertel zu werfen. Diesmal geht's in die Augsburger Hammerschmiede.
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0: Ein Heckenstreit in der Hammerschmiede hat jetzt Auswirkungen auf die ganze Stadt. Passanten haben sich nämlich beschwert, dass in der Hammerschmiede öfter mal große alte Hecken so weit in den Gehweg hineinragen, dass man Mühe hat, auf dem Gehweg noch durchzukommen. Mit Kinderwagen oder Rollator wird's dann noch mal schwieriger. Weil sich in letzter Zeit eben solche Beschwerden gehäuft haben und tatsächlich nicht nur in der Hammerschmiede, will die Stadt jetzt in allen Augsburger Wohngebieten genauer hinschauen. Seit diesem Monat finden Heckenbesitzer, die nicht fleißig genug schneiden, einen Flyer in ihrem Briefkasten. Und wenn sie darauf nicht reagieren, dann kann es sein, dass die Stadt einen zweiten offiziellen Brief verschickt. Und im allerschlimmsten Fall kann es sogar sein, dass die Stadt selbst einen Rückschnitt macht und den Heckenbesitzern dann die Rechnung präsentiert. Baureferent Steffen Kercher betont in der Augsburger Allgemeinen, dass es ihm nicht darum gehe, Bürger zu schikanieren. Er verstehe auch, dass an jahrelang gewachsenen Hecken das Herz so mancher Hausbesitzer hängt, aber wenn der Gehweg versperrt wird, betreffe es nun mal die Verkehrssicherheit und da müssten einfach die rechtlichen Vorschriften eingehalten werden, so Kercher.
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1: Ich bin Veronika Götz. Die Augsburger Lechwerke schaffen es in einem ausgezeichneten Projekt, mithilfe von KI Sonneneinstrahlung vorauszusagen und Solarstrom aus einer ihrer Anlage entsprechend sinnvoll ins Stromnetz einzuspeisen. Die Landtagsgrünen wollen jetzt mehr und schneller solche erfolgreichen Energielösungen in Bayern umsetzen. Die Polizei in Donauwörth will die Geschwindigkeit von Autos an Bushaltestellen vermehrt kontrollieren. Immer wieder fahren Autofahrer gerade an haltenden Linien und Schulbussen, bei denen das Warnblinklicht eingeschaltet ist, mit einer deutlich höheren Geschwindigkeit als der vorgeschriebenen Schrittgeschwindigkeit vorbei. Das ist gerade für Kinder jetzt zum Schulstart gefährlich. Und damit zu mehr Nachrichten aus Bayern, Deutschland und der Welt.
2: Ich bin Oliver Urbanke. Gewalt und Übergriffe gegen Zugpersonal haben zuletzt stark zugenommen. An einem besonders tragischen Fall erinnert jetzt eine Gedenktafel am Mannheimer Hauptbahnhof. Sie ist an Gleis 1 in Erinnerung an Serkan Çala aufgestellt worden. Der Zugbegleiter war Anfang des Jahres bei einer Ticketkontrolle getötet worden. Seitdem setzt die Bahn unter anderem vermehrt auf Bodycams, Schutzwesten, teils Doppelbesetzungen und Deeskalationstraining. 2025 gab es über 3200 Übergriffe auf Personal.

0: Kriegs auf die Ukraine wird in Russland wieder das Parlament gewählt. Die Regierungspartei Geeintes Russland geht von einem klaren Sieg aus. Die Opposition ist zur Wahl nicht zugelassen. Die Wahlen finden nicht nur in Russland selbst, sondern auch in einigen von Russland kontrollierten Gebieten in der Ukraine statt. Im Kampf gegen Wohnungsmangel und steigende Mieten gibt's neuen Schwung. Im Juli haben Ämter 22.500 Wohnungen genehmigt, 1,9% mehr als im Vorjahresmonat. Das Statistische Bundesamt sieht damit den Aufwärtstrend aus dem ersten Halbjahr bestätigt. Da waren die Baugenehmigungen um gut 15% gestiegen. Die Bayern eröffnen heute Abend um 20.30 Uhr gegen Union Berlin den vierten Spieltag der Fußball-Bundesliga. Ganz zufrieden dürften beide Teams mit dem Saisonstart nicht sein. Union Berlin steht aktuell mit einem Punkt auf Platz 16 und der FC Bayern auf einem für die Münchner ungewohnten vierten Tabellenplatz.
1: 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Und jetzt zum Wetter.
2: In der Nacht, da wird's relativ frisch. Knapp in den einstelligen Bereich fallen die Temperaturen. Dazu bleibt's aber trocken. Der Himmel ist teils klar, teils wolkig. Morgen der Samstag, der wird deutlich sonniger als heute der Freitag. Und ein paar Wolken ziehen aber auch am Nachmittag durch. Gute 20 Grad werden's morgen, also 2-3 Grad mehr als heute. Und am Sonntag, da werden's sogar bis 23 Grad am Sonntag. Da heißt es dann aber wieder ein bisschen wolkiger. Und gerade am Abend kann's sogar vereinzelt ein bisschen tröpfeln.
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3: Immer aktuell, dank KI. Auf der B17 und der B300 Richtung Augsburg gibt es 4 Kilometer Stau zwischen Messe-Universität in Augsburg und Stadtbergen-Leitershofen. Zwischen Stadtbergen-Leitershofen und dem Bismarck-Tunnel laufen die Unfallaufnahme und Bergungsarbeiten. Vorsicht Richtung Landsberg zwischen Bismarck-Tunnel und Stadtbergen-Leitershofen. Gefahr durch eine ungesicherte Unfallstelle.
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3: In der Rheinölstraße in Augsburg sowie in der Georg-Odemer-Straße und in der Mühlbach-Straße in Neusess. 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

0: Freitag, das Wochenende steht vor der Tür und wir sagen euch natürlich, was da alles los ist in Augsburg und der Region.
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0: In Königsbrunn auf dem Marktplatz findet heute das Weinfest statt. Los geht's um 17 Uhr und der Höhepunkt des Festes ist ein großes Musikfeuerwerk gegen 22 Uhr. Unter dem Motto Parking Day verwandeln verschiedene Initiativen wie der ADFC, Greenpeace oder For Future Gruppen einen Teil der Augsburger Bahnhofstraße heute in eine bunte Aktions- und Spielfläche. Das geht noch den ganzen Nachmittag. Morgen lädt das Klangweltenensemble um 16 Uhr im Festsaal St. Albert in Zusmarshausen zum Familienkonzert ein. Märchen schreibt die Zeit. Es gibt Filmmusik aus Disney und anderen Märchenwelten zu hören. Das Konzert ist für Kinder ab 3 Jahren geeignet und dauert etwa eine Stunde. 100 Jahre Kulperhütte in Augsburg, das wird heute und morgen gefeiert mit Live-Musik ab 14 Uhr im Biergarten. Und das Parktheater Göggingen, das feiert morgen seinen 30. Geburtstag. Und dazu gibt's morgen eine Jubiläumsvorstellung, die geht um 15 Uhr los. Auf geht's zum Musikkabarett am Sonntag. Der niederbayerische Musikkabarettist Vogelmeier kommt am Sonntag mit seinem neuen Programm Auf geht's nach Allmannshofen ins Kloster Holzen. Da gibt's jede Menge Musik, Humor und Wortwitz. Eintritt ist frei, es geht um 17.30 Uhr los. Und last but not least könnt ihr dann am Sonntagabend noch zum Weinfest in Göggingen geben. Da gibt's köstliche Weine in fröhlicher Gesellschaft. Das Weinfest im Parktheater beginnt um 17 Uhr. Viel Spaß!
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Rein in den Feierabend und rein ins Wochenende mit Radio Augsburg. Gleich kommt unser Tag im Überblick. Und da geht es unter anderem nochmal um das Quecksilberhotel in Augsburg, um das neue Medizinquartier an der Augsburger Uniklinik, um die Abschaffung der Stelle für Nachhaltigkeitsmanagement in Aichach-Friedberg und um eine KI, die die Lechwerke dazu nutzen, die Sonneneinstrahlung bzw. die Wolken vorherzusagen und endlich mal Solarstrom sinnvoll ins Stromnetz einzuspeisen. Mehr gleich bei mir um 9:30.

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1: Ich bin Veronika Götz. Im Streit um das sogenannte Quecksilberhotel in Augsburg sind jetzt alle Fronten verhärtet. Sowieso schon zwischen den Investoren, Augsburger Bürgern, und der inzwischen insolventen Bauträgergesellschaft inklusive der Gesellschafter, nun aber auch zwischen den Investoren und der Stadt Augsburg. Sarah Nägele berichtet.
2: Ein Großteil der Eigentümer hat die Stadt auf rund 40 Millionen Euro Schadensersatz für ihr verlorenes Geld verklagt. Außerdem fordern sie Akteneinsicht, um herauszufinden, warum die Stadt das Gelände als unbedenklich eingestuft und zum Verkauf freigegeben hat.
1: Dankeschön, Sarah. An der Augsburger Uniklinik soll ein Medizinquartier entstehen, um Krankenversorgung, medizinische Forschung, Lehre und Wirtschaft an einem Standort zu bündeln. Durch die Umwandlung des ehemaligen Klinikums in eine Volluniversität mit medizinischer Fakultät reicht die bisherige Infrastruktur nicht mehr aus. Das Quartier soll die notwendigen Voraussetzungen schaffen, um Spitzenmedizin und regionale Entwicklung miteinander zu verknüpfen. Landrat Martin Seiler will jetzt in die Planungen gehen. Mit dabei sein sollen die Stadt Augsburg, Neuses und Stadt Bergen und der Landkreis Augsburg. Nachdem bekannt wurde, dass die Stelle für Nachhaltigkeitsmanagement im Landratsamt Eichach-Friedberg abgeschafft wird, reagierten Verbände und Organisationen im Landkreis mit Protest und viele auch mit der Absage ihrer Teilnahme am Nachhaltigkeitstag. Begründet wurde die Streichung mit dem finanziellen Druck, der auf dem Landkreis liege. Der Bund beklagte den Verlust einer wichtigen Schnittstelle und bemerkte in einer Aussendung, dass sich viele Initiativen fragten, welchen Stellenwert nachhaltige Entwicklung künftig im Landkreis haben soll. Die Technik ist da und sie funktioniert. Die Landtagsgrüne wollen erfolgreiche Energielösungen schneller in ganz Bayern möglich machen und verweisen dabei auch auf ein Projekt der Lechwerke aus Augsburg. Gemeinsam mit einem Münchner Startup lassen die Lechwerke ihre Solarparks mit Kameras beobachten. Eine KI wertet die Wolkenbewegungen dann aus und sagt die Solarstromeinspeisung bis zu 2 Stunden im Voraus präzise vorher. Im Juli wurde das Projekt dafür mit dem Bayerischen Energiepreis ausgezeichnet. Die Landtagsgrünen wollen erfolgreiche Energielösungen in Bayern schneller umsetzen. Ein spannendes Sportwochenende steht in Augsburg an. Die Eishockeysaison ist gestern losgegangen und die Augsburger Panther spielen heute Abend erstmals gegen die Nürnberg Ice Tigers auswärts. Und der FCA spielt am Samstag auswärts gegen Werder Bremen. 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Und damit zum Wetter. In der Nacht, da wird's relativ frisch, knapp in den einstelligen Bereich fallen die Temperaturen. Dazu bleibt's aber trocken, der Himmel ist teils klar, teils wolkig. Morgen der Samstag, der wird deutlich sonniger als heute der Freitag. Und ein paar Wolken ziehen aber auch am Nachmittag durch. Gute 20 Grad werden's morgen, also 2-3 Grad mehr als heute. Und am Sonntag, da werden's sogar bis 23 Grad am Sonntag. Da heißt es dann aber wieder ein bisschen wolkiger und gerade am Abend kann sogar vereinzelt ein bisschen tröpfeln.
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3: Immer aktuell, dank KI. B17, B300 Landsberg Richtung Augsburg. Zwischen Messeuniversität und Ortsausgang 3 Kilometer Stau.
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3: Geblitzt wird in der Hohenstaufenstraße und in der Rheinölstraße in Augsburg, in der Georg-Odemer-Straße und in der Mühlbachstraße in Neuses. Seht ihr Staus und Blitzer, meldet sie gerne unter der 0821 50 242 26.
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0: Ihr hört Radio Augsburg, einen schönen Freitagnachmittag.
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0: Wer heute mit dem Fahrrad am Bienenpark in Neuses vorbeifährt, auf den wartet eine kleine Überraschung. Der Landkreis Augsburg hat dort heute nämlich im Rahmen der Mobilitätswoche eine sogenannte Dankhaltestelle eingerichtet. Die ersten 100 Radler, die an dieser Fahrradzählstation vorbeifahren, die erhalten ein kleines Dankeschön mit Überraschung. Und alle, die vorbeifahren, die können an einer Verlosung mit tollen Preisen teilnehmen. Der Landkreis will damit bewusst allen Menschen Danke sagen, die sich im Alltag fürs umweltfreundliche Fahrrad entscheiden. Und wenn ihr da nicht hinfahren könnt, weil euer Fahrrad vielleicht einen Platten hat, dann geht ihr heute Nachmittag einfach zum Diedorfer Zentrum für Begegnung. Da richten Ehrenamtliche nämlich eine kostenlose Fahrradwerkstatt ein, wo sie euch bei kleineren Reparaturen helfen. Und diese Pop-up-Werkstatt hat auch noch bis 18 Uhr offen.
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1: Ich bin Veronika Götz. Im Streit um das sogenannte Quecksilberhotel sind jetzt alle Fronten verhärtet. Sowieso schon zwischen den Investoren, Augsburger Bürgern und der inzwischen insolventen Bauträgergesellschaft. Nun verklagen einige Augsburger, aber auch die Stadt Augsburg. Sie hätte das Grundstück nie der Bauträgergesellschaft verkaufen dürfen, so der Vorwurf. Ein spannendes Sportwochenende steht in Augsburg ins Haus. Die Eishockeysaison ist gestern losgegangen und die Augsburger Panther, die spielen heute Abend erstmals gegen die Nürnberg Ice Tigers auswärts. Und der SCA spielt am Samstag auswärts gegen Werder Bremen. Und damit zu mehr Nachrichten aus Bayern, Deutschland und der Welt.
2: Ich bin Oliver Urbanke. Die höheren Dieselpreise belasten zunehmend auch Bus- und Bahnunternehmen. Der Verband Deutscher Verkehrsunternehmen fordert deshalb schnelle Entlastungen. Die zusätzlichen Kosten könnten nicht einfach über höhere Ticketpreise an die Fahrgäste weitergegeben werden, so Verbandspräsident Ingo Wortmann. Der öffentliche Verkehr müsse bezahlbar bleiben und sichere auch wichtige Gütertransporte. Immer mehr Menschen in Deutschland können ihre Schulden nicht mehr aus eigener Kraft bezahlen. Im vergangenen Jahr waren rund 5,7 Millionen Erwachsene überschuldet, 111.000 mehr als im Vorjahr. Laut Kreditreform trifft es besonders häufig Alleinerziehende. Bei jungen Erwachsenen wird vor allem das Einkaufen im Internet zum Schuldenrisiko. Bundeskanzler Merz steht weiter unter Druck. Und jetzt am Wochenende stehen die nächsten Wahlen an. In Berlin und Mecklenburg-Vorpommern. Fast die Hälfte der Menschen im Land denkt, dass Merz noch dieses Jahr als Kanzler abgelöst wird. In den letzten Umfragen liegt die CDU in Mecklenburg-Vorpommern nur noch bei 6% und kämpft um den Einzug in den Landtag. Würde sie den verpassen, hielt es eine Mehrheit von 56% für unwahrscheinlich, dass Merz sich noch als Kanzler halten könnte. Das zeigt eine neue Umfrage.

0: startet in München das größte Volksfest der Welt, das Oktoberfest. Ein neues Sicherheitskonzept mit Kameras und KI-Auswertung soll Überfüllungen wie im letzten Jahr auf dem Festgelände verhindern. Auch auf die Abwehr möglicher Drohnen sind die Verantwortlichen nach eigener Auskunft vorbereitet. Das Oktoberfest läuft von morgen bis zum 4. Oktober.
1: 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Und jetzt zum Wetter.
2: In der Nacht, da wird's relativ frisch. Knapp in den einstelligen Bereich fallen die Temperaturen. Dazu bleibt's aber trocken. Der Himmel ist teils klar, teils wolkig. Morgen der Samstag, der wird deutlich sonniger als heute der Freitag. Und ein paar Wolken ziehen aber auch am Nachmittag durch. Gute 20 Grad werden es morgen, also 2-3 Grad mehr als heute. Und am Sonntag, da werden es sogar bis 23 Grad am Sonntag. Da heißt es dann aber wieder ein bisschen wolkiger. Und gerade am Abend kann es sogar vereinzelt ein bisschen tröpfeln.
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3: Immer aktuell, dank KI. Auf der B17 und der B300 Landsberg Richtung Augsburg staut es sich in Augsburg zwischen Messeuniversität und Ortsausgang auf 3 Kilometer. Ihr verliert bis zu 20 Minuten.
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3: In der Hohenstaufenstraße in Augsburg und in der Georg-Odemer-Straße in Neuses. Seht ihr Staus und Blitzer, meldet sie gerne unter der 0821 50 242 26.
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0: Schönen Freitag, das ist Radio Augsburg. Wochenende steht vor der Tür, ihr kennt das schon, also es wird Zeit für unseren Veranstaltungskalender.
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0: Ein Weinfest der besonderen Art gibt's an diesem Wochenende im Mazda Classic Automobilmuseum an der Wertachstraße. Bei Vini Augs könnt ihr zwischen Oldtimer neue Lieblingsweine entdecken. Da geht's heute um 17 Uhr los und morgen gibt's auch nochmal eine Ausgabe davon. Die Augsburger Kulperhütte, die feiert heute und morgen noch ihren 100. Geburtstag mit vielen Bands und Live-Acts. Heute ist auch noch der sogenannte Augsburger Parking Day. Verschiedene Umweltorganisationen und der ADFC sperren dabei einen Teil der Bahnhofstraße und machen daraus eine bunte Spiel- und Aktionsfläche für Jung und Alt. Es geht heute um 15 Uhr los. In der Kresslesmühle in Augsburg ist heute wieder Open Stage. Ab 20.30 Uhr könnt ihr da zeigen, was ihr drauf habt. Ob Comedy, Musik, Literatur oder Tanz. Morgen gibt's gleich zwei Hofflohmärkte in Augsburg. Einer in Hochzoll Süd, ein Nachbarschaftsflohmarkt. Und dann noch in Kindergarten St. Zimpert. Da gibt's ebenfalls ab 11 Uhr einen Kinderflohmarkt. Und am Sonntag, da findet im Bärenkeller noch ein Hofflohmarkt statt. Um 10 Uhr geht da die Jagd auf die schönsten Schnäppchen los. Last but not least, Bert Brecht feiert am Sonntag seinen 70. Todestag und ihm zu Ehren gibt's auf der Bühne im Brechthaus eine Performance. Die beginnt um 14.30 Uhr am Sonntag. Viel Spaß!
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Rein in den Feierabend und rein ins Wochenende mit Radio Augsburg. Gleich kommt unser Tag im Überblick. Und da geht es unter anderem nochmal um das Quecksilberhotel in Augsburg, um das neue Medizinquartier an der Augsburger Uniklinik, um die Abschaffung der Stelle für Nachhaltigkeitsmanagement in Aichach-Friedberg und um eine KI, die die Lechwerke dazu nutzen, die Sonneneinstrahlung bzw. die Wolken vorherzusagen und endlich mal Solarstrom sinnvoll ins Stromnetz einzuspeisen. Mehr gleich bei mir um 9:30.

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1: Ich bin Veronika Götz. Im Streit um das sogenannte Quecksilberhotel in Augsburg sind jetzt alle Fronten verhärtet. Sowieso schon zwischen den Investoren, Augsburger Bürgern, und der inzwischen insolventen Bauträgergesellschaft inklusive der Gesellschafter, nun aber auch zwischen den Investoren und der Stadt Augsburg. Sarah Nägele berichtet.
2: Ein Großteil der Eigentümer hat die Stadt auf rund 40 Millionen Euro Schadensersatz für ihr verlorenes Geld verklagt. Außerdem fordern sie Akteneinsicht, um herauszufinden, warum die Stadt das Gelände als unbedenklich eingestuft und zum Verkauf freigegeben hat.
1: Dankeschön, Sarah. An der Augsburger Uniklinik soll ein Medizinquartier entstehen, um Krankenversorgung, medizinische Forschung, Lehre und Wirtschaft an einem Standort zu bündeln. Durch die Umwandlung des ehemaligen Klinikums in eine Volluniversität mit medizinischer Fakultät reicht die bisherige Infrastruktur nicht mehr aus. Das Quartier soll die notwendigen Voraussetzungen schaffen, um Spitzenmedizin und regionale Entwicklung miteinander zu verknüpfen. Landrat Martin Seiler will jetzt in die Planungen gehen. Mit dabei sein sollen die Stadt Augsburg, Neuses und Stadt Bergen und der Landkreis Augsburg. Nachdem bekannt wurde, dass die Stelle für Nachhaltigkeitsmanagement im Landratsamt Eichach-Friedberg abgeschafft wird, reagierten Verbände und Organisationen im Landkreis mit Protest und viele auch mit der Absage ihrer Teilnahme am Nachhaltigkeitstag. Begründet wurde die Streichung mit dem finanziellen Druck, der auf dem Landkreis liege. Der Bund beklagte den Verlust einer wichtigen Schnittstelle und bemerkte in einer Aussendung, dass sich viele Initiativen fragten, welchen Stellenwert nachhaltige Entwicklung künftig im Landkreis haben soll. Die Technik ist da und sie funktioniert. Die Landtagsgrüne wollen erfolgreiche Energielösungen schneller in ganz Bayern möglich machen und verweisen dabei auch auf ein Projekt der Lechwerke aus Augsburg. Gemeinsam mit einem Münchner Startup lassen die Lechwerke ihre Solarparks mit Kameras beobachten. Eine KI wertet die Wolkenbewegungen dann aus und sagt die Solarstromeinspeisung bis zu 2 Stunden im Voraus präzise vorher. Im Juli wurde das Projekt dafür mit dem Bayerischen Energiepreis ausgezeichnet. Die Landtagsgrünen wollen erfolgreiche Energielösungen in Bayern schneller umsetzen. Ein spannendes Sportwochenende steht in Augsburg an. Die Eishockeysaison ist gestern losgegangen und die Augsburger Panther spielen heute Abend erstmals gegen die Nürnberg Ice Tigers auswärts. Und der FCA spielt am Samstag auswärts gegen Werder Bremen. 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Und damit zum Wetter. In der Nacht, da wird's relativ frisch, knapp in den einstelligen Bereich fallen die Temperaturen. Dazu bleibt's aber trocken, der Himmel ist teils klar, teils wolkig. Morgen der Samstag, der wird deutlich sonniger als heute der Freitag. Und ein paar Wolken ziehen aber auch am Nachmittag durch. Gute 20 Grad werden's morgen, also 2-3 Grad mehr als heute. Und am Sonntag, da werden's sogar bis 23 Grad am Sonntag. Da heißt es dann aber wieder ein bisschen wolkiger und gerade am Abend kann's sogar vereinzelt ein bisschen tröpfeln.
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3: Immer aktuell, dank KI. Alles frei auf den Straßen, keine Staus oder Verkehrsbehinderungen in der Region.
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3: In der Hohenstaufenstraße in Augsburg und in der Georg-Odemar-Straße in Neuses. 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
2: Und auch sonst ist wieder ganz viel los in Augsburg. Weinfeste in Augsburg und Königsbrunn, Bert-Brecht-Jubiläum, Parking Day. Schaut gerne in unsere Veranstaltungshinweise auf radioaugsburg.de und in der App.
1: Wir sind Eva Fischer
2: und Sarah Nägele.
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1: Ich bin Dominik Schweiger. Es ist ja nichts Neues, die Spritpreise explodieren. Die Bundesregierung will dagegen etwas unternehmen und offenbar wird jetzt über einen neuen Tankrabatt verhandelt. Das hat die dpa aus Koalitionskreisen erfahren. Ronny Thorau mit den Details.
2: Offenbar wird über zwei Entlastungen verhandelt. Ex-Kanzler Olaf Scholz hätte sie vielleicht Doppelwumms genannt. Zunächst liegt ein neuer Tankrabatt zum 1. Oktober auf dem Tisch, möglicherweise wieder um die gleichen rund 17 Cent pro Liter. Dazu soll ein Spritpreisdeckel kommen, also eine vom Staat errechnete Preisobergrenze, die sich am Ölpreis orientiert. Dafür gibt es in anderen europäischen Ländern Vorbilder.
1: Die Bundeswehr kommt beim Aufbau ihres Personals nach eigenen Angaben voran. Ende August dienten rund 186.000 aktive Soldatinnen und Soldaten, etwa 4.000 mehr als ein Jahr davor. Bis 2035 soll die Truppe auf bis zu 270.000 aktive wachsen, das sieht das neue Wehrdienstgesetz vor. Zum ersten Mal seit Beginn des russischen Angriffskriegs auf die Ukraine wird in Russland wieder das Parlament gewählt. Die Regierungspartei Geeintes Russland geht von einem klaren Sieg aus. Die Opposition ist nicht zur Wahl zugelassen. Die Wahlen finden nicht nur in Russland selbst, sondern auch in einigen von Russland kontrollierten Gebieten in der Ukraine statt. Die Bayern eröffnen heute Abend um 20.30 Uhr gegen Union Berlin den vierten Spieltag der Fußball-Bundesliga. Ganz zufrieden dürften beide Teams mit dem Saisonstart nicht sein. Union Berlin steht aktuell auf Platz 16 und der FC Bayern auf einem für die Münchner ungewohnten vierten Tabellenplatz.
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3: In der Nacht, da wird's relativ frisch. Knapp in den einstelligen Bereich fallen die Temperaturen. Dazu bleibt's aber trocken. Der Himmel ist teils klar, teils wolkig. Morgen der Samstag, der wird deutlich sonniger als heute der Freitag. Und ein paar Wolken ziehen aber auch am Nachmittag durch. Gute 20 Grad werden es morgen, also 2-3 Grad mehr als heute. Und am Sonntag, da werden es sogar bis 23 Grad am Sonntag. Da heißt es dann aber wieder ein bisschen wolkiger. Und gerade am Abend kann es sogar vereinzelt ein bisschen tröpfeln.
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4: Immer aktuell, dank KI. Uns liegen im Moment keine Staus und Behinderungen vor.
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4: In der Hohenstaufenstraße in Augsburg und in der Georg-Odemar-Straße in Neusäß. 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
1: In der Nacht, da wird's relativ frisch. Knapp in den einstelligen Bereich fallen die Temperaturen. Dazu bleibt's aber trocken. Der Himmel ist teils klar, teils wolkig. Morgen der Samstag, der wird deutlich sonniger als heute der Freitag. Und ein paar Wolken ziehen aber auch am Nachmittag durch. Gute 20 Grad werden es morgen, also 2-3 Grad mehr als heute. Und am Sonntag, da werden es sogar bis 23 Grad am Sonntag. Da ist es dann aber wieder ein bisschen wolkiger. Und gerade am Abend kann es sogar vereinzelt ein bisschen tröpfeln.
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2: Immer aktuell, dank KI. Alles frei auf den Straßen. Keine Staus oder Verkehrsbehinderungen in der Region.
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2: Geblitzt wird in der Hohenstaufenstraße in Augsburg und in der Georg-Odemer-Straße in Neuses. Alle Staus und Blitzer gibt's auch auf radioaugsburg.de und in der Radio Augsburg-App. Radio Augsburg wünscht eine gute Fahrt.
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1: Ich bin Dominik Schweiger. Die Spritpreise steigen rasant. Jetzt plant die Bundesregierung offenbar Gegenmaßnahmen. Nach Informationen der dpa wird gerade darüber verhandelt. Im Gespräch sind demnach gleich zwei Entlastungen. Zum 1. Oktober könnte ein neuer Tankrabatt kommen, möglicherweise wieder in Höhe von rund 17 Cent pro Liter. Außerdem wird über einen staatlichen Preisdeckel beraten, der sich am Ölpreis orientiert. Nicht nur uns in Deutschland machen die hohen Spritpreise zu schaffen, andere Länder haben die gleichen Probleme. Frankreichs Präsident Macron will deswegen jetzt ein Treffen der G7-Staaten einberufen, um gemeinsam nach Lösungen zu suchen. Rachel Sommer berichtet aus Paris.
2: Mehrfach haben Fischer in Frankreich Energielager blockiert und die Angst, dass der Protest ausarten könnte, ist groß. Präsident Macron hat jetzt noch einmal betont, dass die Preise nicht wegen der Regierung, sondern wegen der schwierigen internationalen Lage so hoch sind. Um dem entgegenzuwirken, will Macron nun den Schulterschluss mit Deutschland und den anderen G7-Staaten suchen. Zur Debatte stellen will Macron auch, ob die Länder Teile ihrer strategischen Reserven freigeben sollten, um Druck aus dem Markt zu nehmen.
1: Vor den Landtagswahlen in Mecklenburg-Vorpommern und Berlin ist das Rennen um Platz 1 offen. Im Nordosten liegt die SPD laut ZDF mit 37% nur knapp vor der AfD. In Berlin führt die Linke mit 22% vor der CDU. Die Wahlen erhöhen auch den Druck auf Kanzler Merz. Laut YouGov rechnet fast jeder Zweite damit, dass er zum Jahreswechsel nicht mehr im Amt ist. Der FC Bayern eröffnet heute den 4. Spieltag der Fußball-Bundesliga. Um 8:30 empfangen die Münchner Union Berlin. Beide Mannschaften sind durchwachsen in die neue Saison gestartet. Die Bayern stehen auf dem ungewohnten 4. Tabellenplatz. Union liegt aktuell auf Rang 16.
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3: Immer aktuell. Dank KI. Morgen zeigt es sich überwiegend bedeckt. Aktuell 18 Grad in Augsburg, in Friedberg ebenfalls 18 Grad. Am Abend ist es in der Region insgesamt ruhig.
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3: Uns liegen im Moment keine Staus und Behinderungen vor.
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3: Fuß vom Gas in der Georg-Odemer-Straße in Neuses. Seht ihr Staus und Blitzer? Meldet sie gerne unter der 0821 50 242 26.
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1: Immer aktuell, dank KI. Morgen zeigt es sich überwiegend bedeckt. Aktuell 18 Grad in Augsburg, in Friedberg ebenfalls 18 Grad. Am Abend ist es in der Region insgesamt ruhig.
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1: Aktuell liegen uns keine Verkehrsstörungen vor.
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1: Auf der B17 bei Gersthofen und in der Georg-Odemer-Straße in Neuses. Habt ihr noch was gesehen? Schickt uns gerne eine WhatsApp ins Studio an die 0821 50 242 26.
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1: Ich bin Dominik Schweiger. Die schwarz-rote Koalition hat sich grundsätzlich auf Entlastungen bei den hohen Spritpreisen geeinigt. Nach dpa-Informationen soll es einen Tankrabatt und außerdem einen staatlichen Preisdeckel geben, der sich am Ölpreis orientiert. Im Gespräch sind ein Start zum 1. Oktober und ein Rabatt von rund 17 Cent pro Liter. Die genauen Einzelheiten sind aber noch offen. Gewalt und Übergriffe gegen Zugpersonal haben zuletzt stark zugenommen. An einen besonders tragischen Fall erinnert jetzt eine Gedenktafel am Mannheimer Hauptbahnhof. Sie ist an Gleis 1 an Erinnerung an Serkan Çalar aufgestellt worden. Der Zugbegleiter war Anfang des Jahres bei einer Ticketkontrolle getötet worden. 2025 gab es über 3.200 Übergriffe auf Personal, allein im Halbjahr dieses Jahr schon fast 1.000. Verteidigungsminister Pistorius hat in Texas den ersten neuen F-35-Kampfjet für die Bundeswehr entgegengenommen. Er hat das in den USA gebaute Flugzeug als Zeichen der transatlantischen Partnerschaft bezeichnet. Die ersten 8 Maschinen bleiben erstmal in den Vereinigten Staaten, um deutsche Soldaten daran auszubilden. Ab 2027 sollen die Jets in Deutschland stationiert werden. Ein LKW-Unfall hat auf der A70 für Schaden in Millionenhöhe gesorgt. Laut Polizei war der 68-Jährige in Richtung Bayreuth unterwegs. Auf Höhe Eltmann ist ein Reifen seines Lastwagens geplatzt. Dabei hat der Mann die Kontrolle verloren. Sein LKW ist mehrmals in die Leitplanke und dann frontal in den Pfosten einer Schilderbrücke gekracht. Der Fahrer wurde schwer verletzt.
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2: Immer aktuell, dank KI. In Augsburg liegen die Temperaturen aktuell bei 16 Grad. In Meitingen ebenfalls 16 Grad. Dazu ziehen heute Abend Wolken durch. Im weiteren Verlauf ist es in der Region meist trocken und ruhig. Morgen ist es zeitweise sonnig bei bis zu 21 Grad.
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2: Ruhiger und störungsfreier Verkehr im Sendegebiet.
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2: Geblitzt wird auf der B17 bei Gersthofen. 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
1: Immer aktuell, dank KI. In Augsburg liegen die Temperaturen aktuell bei 16 Grad. In Meitingen ebenfalls 16 Grad. Dazu ziehen heute Abend Wolken durch. Im weiteren Verlauf ist es in der Region meist trocken und ruhig. Morgen ist es zeitweise sonnig bei bis zu 21 Grad.
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1: Alles frei auf den Straßen. Keine Staus oder Verkehrsbehinderungen in der Region.
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1: Auf der B17 bei Gersthofen. 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
1: Ich bin Hendrik Daum. Die Bundesregierung einigt sich auf Entlastungen bei den hohen Spritpreisen. Das Maßnahmenpaket umfasst erneut einen Tankrabatt sowie einen Spritpreisdeckel. Ronny Thorau hat die Einzelheiten.
2: Den Tankrabatt kennen Autofahrer schon. Im Sommer war er für 2 Monate in Kraft, senkte die Steuern auf Benzin und Diesel um rund 17 Cent. Wobei nicht alles davon bei den Tankenden ankam. Ein Spritpreisdeckel ist neu für Deutschland. Es gibt ihn aber zum Beispiel in Belgien und Luxemburg. Dabei legt der Staat einen Höchstpreis für Sprit fest, unter anderem anhand von Ölpreis, Transportkosten und festgelegter Marge für die Händler.
1: In München beginnt morgen das 191. Oktoberfest. Um Punkt 12 Uhr öffnet zum ersten Mal Oberbürgermeister Krause die Wiesen mit dem traditionellen O-Zapf-Iss. Bis zum 4. Oktober werden rund 6 Millionen Besucher erwartet. Nach der gefährlichen Überfüllung im vergangenen Jahr wurde das Sicherheitskonzept verschärft. KI-gestützte Kameras sollen zum Beispiel große Menschenansammlungen frühzeitig erkennen. Kurz vor den Landtagswahlen in Mecklenburg-Vorpommern und Berlin ist noch offen, wer jeweils stärkste Kraft werden könnte. Im Nordosten kommt die SPD laut ZDF-Politbarometer auf 37%. Die AfD liegt nur einen Punkt dahinter. In Berlin führt die Linke mit 22%, knapp vor der CDU. Die Ergebnisse könnten auch Bundeskanzler Merz weiter unter Druck setzen. Zum Fußball in der zweiten Bundesliga verpasst Greuther Fürth seinen ersten Saisonheimsieg. Die Partie gegen Magdeburg endete 1:1 unentschieden im Parallelspiel. Da unterlag Darmstadt in Wolfsburg deutlich mit 1:5.
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3: Immer aktuell, dank KI. Am späten Abend ist es teils bewölkt. Aktuell 15 Grad in Augsburg und ebenfalls 15 Grad in Gersthofen. Später kaum Bewegung. Morgen gibt es Sonne und Wolken bei um die 21 Grad.
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3: Die Polizei meldet derzeit keine Verkehrsbehinderungen in Augsburg und der Region.
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1: Immer aktuell, dank KI. Am späten Abend ist es teils bewölkt. Aktuell 15 Grad in Augsburg und ebenfalls 15 Grad in Gersthofen. Später kaum Bewegung. Morgen gibt es Sonne und Wolken bei um die 21 Grad.
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1: Ihr habt freie Fahrt. Derzeit gibt es keine Verkehrsbehinderungen.
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1: Ich bin Hendrik Daum. Angesichts der hohen Spritpreise hat sich die Bundesregierung auf Entlastungen für Autofahrer geeinigt. Wie das Kanzleramt vor kurzem bestätigte, wird es zunächst wieder einen Tankrabatt geben. Demnach werden die Steuern pro Liter Benzin und Diesel um 17 Cent gesenkt, und zwar vom 1. Oktober bis Ende Dezember. Außerdem soll spätestens zum Jahreswechsel dann ein Spritpreisdeckel kommen, also eine Obergrenze für Preise von Benzin und Diesel. Darüber will die Regierung jetzt mit den Mineralölkonzernen verhandeln. Kurz vor den Landtagswahlen in Mecklenburg-Vorpommern und Berlin ist noch offen, wer jeweils stärkste Kraft werden könnte. Im Nordosten kommt die SPD laut ZDF-Politbarometer auf 37%. Die AfD liegt nur einen Punkt dahinter. In Berlin führt die Linke mit 22%, knapp vor der CDU. Die Ergebnisse könnten auch Bundeskanzler Merz weiter unter Druck setzen. In München beginnt morgen das 191. Oktoberfest. Um Punkt 12 Uhr öffnet zum ersten Mal Oberbürgermeister Krause die Wiesen mit dem traditionellen O-Zapfiss. Bis zum 4. Oktober werden rund 6 Millionen Besucher erwartet. Nach der gefährlichen Überfüllung im vergangenen Jahr wurde das Sicherheitskonzept verschärft. KI-gestützte Kameras sollen zum Beispiel große Menschenansammlungen frühzeitig erkennen. Und der FC Bayern hat seine Fans am Vorabend des Wiesenauftakts schon mal in Bierzeltstimmung gebracht. Die Münchner schenkten in ihren kunterbunten Wiesentrikots dem 1. FC Union Berlin beim 7:0 kräftig ein. Zumindest für eine Nacht drückte der deutsche Rekordmeister durch diesen dominanten Heimsieg an die Tabellenspitze vor.
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2: Immer aktuell, dank KI. Heute Nacht wird es in der Region wolkig, meist trocken und ruhig. Aktuell 13 Grad in Augsburg und Eichach. Morgen Sonne und Wolken im Wechsel bei bis zu 21 Grad.
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2: Uns liegen im Moment keine Staus und Behinderungen vor.
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2: Auf der B17 bei Gersthofen. Habt ihr noch was gesehen? Schickt uns gerne eine WhatsApp ins Studio an die 0821 50 242 26.
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1: Immer aktuell, dank KI. Heute Nacht wird es in der Region wolkig, meist trocken und ruhig. Aktuell 13 Grad in Augsburg und Eichach. Morgen Sonne und Wolken im Wechsel bei bis zu 21 Grad.
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1: Ruhiger und störungsfreier Verkehr im Sendegebiet.
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1: Auf der B17 bei Gersthofen. 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Schickt uns gerne eine WhatsApp ins Studio an die 0821 50 242 26.
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1: Ich bin Hendrik Daum. Autofahrer können aufatmen. Die Bundesregierung einigt sich auf Entlastungen bei den hohen Spritpreisen. Das Maßnahmenpaket umfasst erneut einen Tankrabatt sowie einen Spritpreisdeckel. Ronny Thorau mit den Einzelheiten.
2: Den Tankrabatt kennen Autofahrer schon. Im Sommer war er für 2 Monate in Kraft, senkte die Steuern auf Benzin und Diesel um rund 17 Cent. Wobei nicht alles davon bei den Tankenden ankam. Ein Spritpreisdeckel ist neu für Deutschland. Es gibt ihn aber zum Beispiel in Belgien und Luxemburg. Dabei legt der Staat einen Höchstpreis für Sprit fest, unter anderem anhand von Ölpreis, Transportkosten und festgelegter Marge für die Händler.
1: In München beginnt heute das 191. Oktoberfest. Um Punkt 12 Uhr eröffnet zum ersten Mal Oberbürgermeister Krause die Wiesen mit dem traditionellen O-Zapft-Iss. Bis zum 4. Oktober werden rund 6 Millionen Besucher erwartet. Nach der gefährlichen Überfüllung im vergangenen Jahr wurde das Sicherheitskonzept verschärft. KI-gestützte Kameras sollen jetzt große Menschenansammlungen frühzeitig erkennen. Kurz vor den Landtagswahlen in Mecklenburg-Vorpommern und Berlin ist noch offen, wer jeweils stärkste Kraft werden könnte. In Mecklenburg-Vorpommern kommt die SPD laut ZDF-Politbarometer auf 37%, die AfD liegt nur einen Punkt dahinter. In Berlin führt die Linke mit 22% knapp vor der CDU. Die Ergebnisse könnten auch Bundeskanzler Merz weiter unter Druck setzen. Der FC Bayern hat seine Fans am Vorabend des Wiesenauftakts schon mal in Bierzeltstimmung gebracht. Die Münchner schenkten in ihren kunterbunten Wiesentrikots dem 1. FC Union Berlin beim 7:0 kräftig ein. Zumindest für eine Nacht rückte der deutsche Rekordmeister durch den dominanten Heimsieg an die Tabellenspitze vor.
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3: Immer aktuell, dank KI. Heute Nacht wird es in der Region wolkig, meist trocken und ruhig. Aktuell 13 Grad in Augsburg und Eichach. Morgen Sonne und Wolken im Wechsel bei bis zu 21 Grad.
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3: Alles frei auf den Straßen. Keine Staus oder Verkehrsbehinderungen in der Region.
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3: 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Seht ihr Staus und Blitzer, meldet sie gerne unter der 0821 50 242 26.
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1: Immer aktuell, dank KI. Heute Nacht wird es in der Region wolkig, meist trocken und ruhig. Aktuell 13 Grad in Augsburg und Eichach. Morgen Sonne und Wolken im Wechsel bei bis zu 21 Grad.
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1: Uns liegen im Moment keine Staus und Behinderungen vor.
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1: 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Seht ihr Staus und Blitzer, meldet sie gerne unter der 0821 50 242 26.
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1: Ich bin Hendrik Daum. Die USA, Dänemark und Grönland haben im Streit um die Arktisinsel überraschend eine Grundsatzeinigung erzielt. In New York soll kommende Woche ein Abkommen unterschrieben werden, das die Sicherheitszusammenarbeit in der Arktis und im Nordatlantik stärkt. US-Präsident Trump spricht von weitreichenden Befugnissen der USA für den Schutz Grönlands, während Dänemark die Souveränität Grönlands ausdrücklich bestätigt sieht. Grönland ist weitgehend autonom, gehört aber zum dänischen Königreich. Angesichts der hohen Spritpreise hat sich die Bundesregierung jetzt auf Entlastungen für Autofahrer geeinigt. Laut Kanzleramt wird es zunächst wieder einen Tankrabatt geben. Demnach werden die Steuern pro Liter Benzin und Diesel um 17 Cent gesenkt, und zwar vom 1. Oktober bis Ende Dezember. Außerdem soll zum Jahreswechsel dann ein Spritpreisdeckel kommen, also eine Obergrenze für Preise von Benzin und Diesel. Darüber will die Regierung jetzt mit den Mineralölkonzernen verhandeln. In München beginnt heute das 191. Oktoberfest. Um Punkt 12 Uhr eröffnet zum ersten Mal der neue Oberbürgermeister Dominik Krause die Wiesen mit dem traditionellen O-Zapft-Is. Bis zum 4. Oktober werden rund 6 Millionen Besucher erwartet. Nach der gefährlichen Überfüllung im vergangenen Jahr wurde das Sicherheitskonzept verschärft. KI-gestützte Kameras sollen jetzt große Menschenansammlungen frühzeitig erkennen. Der FC Bayern hat seine Fans am Vorabend des Wiesnauftakts in der heimischen Arena schon mal in Bierzeltstimmung gebracht. Die Münchner schenkten in ihren kunterbunten Wiesentrikots dem 1. FC Union Berlin beim 7:0 kräftig ein.
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2: Immer aktuell, dank KI. In der Nacht ist es bewölkt. Im Laufe des Tages gibt es in der Region einen Wechsel aus Sonne und Wolken. Regen ist kaum ein Thema. Aktuell 10 Grad in Augsburg, in Dillingen 12 Grad. Morgen zeigt es sich bei bis zu 23 Grad, überwiegend bewölkt.
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2: Die Polizei meldet derzeit keine Verkehrsbehinderungen in Augsburg und der Region.
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2: Auf der B17 bei Gersthofen. Seht ihr Staus und Blitzer, meldet sie gerne unter der 0821 50 242 26.
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1: Immer aktuell, dank KI. In der Nacht ist es bewölkt. Im Laufe des Tages gibt es in der Region einen Wechsel aus Sonne und Wolken. Regen ist kaum ein Thema. Aktuell 10 Grad in Augsburg, in Dillingen 12 Grad. Morgen zeigt es sich bei bis zu 23 Grad, überwiegend bewölkt.
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1: Ruhiger und störungsfreier Verkehr im Sendegebiet.
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1: Auf der B17 bei Gersthofen. Seht ihr Staus und Blitzer, meldet sie gerne unter der 0821 50 242 26.
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1: Ich bin Hendrik Daum. Die USA, Dänemark und Grönland haben im Streit um die Arktisinsel überraschend eine Grundsatzeinigung erzielt. In New York soll kommende Woche ein Abkommen unterschrieben werden, das die Sicherheitszusammenarbeit in der Arktis und im Nordatlantik stärkt. US-Präsident Trump spricht von weitreichenden Befugnissen der USA für den Schutz Grönlands, während Dänemark die Souveränität Grönlands ausdrücklich bestätigt sieht. Grönland ist weitgehend autonom, gehört aber zum dänischen Königreich. Autofahrer und vor allem Pendler können aufatmen. Die Bundesregierung einigt sich auf Entlastungen bei den hohen Spritpreisen. Das Maßnahmenpaket umfasst erneut einen Tankrabatt sowie einen Spritpreisdeckel. Ronny Thorau hat die Einzelheiten.
2: Den Tankrabatt kennen Autofahrer schon. Im Sommer war er für 2 Monate in Kraft, senkte die Steuern auf Benzin und Diesel um rund 17 Cent. Wobei nicht alles davon bei den Tankenden ankam. Ein Spritpreisdeckel ist neu für Deutschland. Es gibt ihn aber zum Beispiel in Belgien und Luxemburg. Dabei legt der Staat einen Höchstpreis für Sprit fest, unter anderem anhand von Ölpreis, Transportkosten und festgelegter Marge für die Händler.
1: In München beginnt heute das 191. Oktoberfest. Um Punkt 12 Uhr eröffnet zum ersten Mal der neue Oberbürgermeister Dominik Krause die Wiesen mit dem traditionellen O-Zapft-Is. Bis zum 4. Oktober werden rund 6 Millionen Besucher erwartet. Nach der gefährlichen Überflutung